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1: Für die Meldungen im Studio Michael Miem. Mit dem Auslaufen des Tankrabatts zum 1. Juli müssen Autofahrer voraussichtlich wieder tiefer in die Tasche greifen. Für Kraftstoffe, die ab diesem Zeitpunkt Raffinerien oder Tanklager verlassen, gilt erneut die höhere Energiesteuer. Experten des ADAC rechnen damit, dass Benzin und Diesel dadurch um rund 17 Cent pro Liter teurer werden könnten. Untersuchungen hatten zuletzt ergeben, dass die Preisnachlässe von den Konzernen wieder nicht in voller Höhe an die Verbraucher weitergegeben wurden. Wenn die Kasse knapp wird, greifen viele Soloselbstständige und Kleinunternehmen lieber zu Einsparungen bei sich selbst, statt frisches Geld von außen aufzunehmen. Das zeigt eine internationale Umfrage unter Unternehmen in mehreren europäischen Ländern. Demnach haben fast die Hälfte der Befragten in den vergangenen 12 Monaten ihr eigenes Gehalt gekürzt oder zeitweise ganz darauf verzichtet, um den Betrieb aufrechtzuerhalten. Besonders häufig betrifft das junge Unternehmen in der Gründungsphase. US-Präsident Trump hat kurz vor dem Besuch von NATO-Generalsekretär Rutte erneut mangelnde Unterstützung aus Europa beklagt.
2: Italien hat uns sehr schlecht behandelt und andere Länder wie Deutschland auch. Wir geben ihnen dieses ganze Geld, hunderte Millionen Dollar, um sie vor Russland zu beschützen. Wir geben ihnen also viel Geld und dann bitten wir einmal um Hilfe. Es geht um eine Kleinigkeit und sie sagen dann, nein, wir helfen euch nicht. Das ist doch verrückt. Und wir könnten das ihnen genauso entgegnen und vielleicht machen wir das auch.
1: Die Aussagen dürften die Debatte über die Lastenteilung innerhalb der NATO weiter anheizen. Das Verhalten von Schülerinnen und Schülern wird für viele Lehrkräfte in Deutschland zu einer immer größeren Herausforderung. Das geht aus dem aktuellen Schulbarometer hervor. Fast jede zweite befragte Lehrkraft sieht darin inzwischen die größte Belastung im Berufsalltag. Auch große Leistungsunterschiede innerhalb der Klassen sowie hoher Arbeitsdruck und Zeitmangel werden häufig als problematisch genannt. Die Verluste durch Diebstähle im deutschen Einzelhandel sind auf einen neuen Höchststand gestiegen. Nach einer Studie wurden Waren im Wert von mehr als 4,3 Milliarden Euro entwendet. Den größten Anteil machten dabei Diebstähle durch Kunden aus, wobei ein erheblicher Teil auf organisierte Tätergruppen zurückgeht. Auch Beschäftigte sowie Mitarbeiter von Dienstleistungsfirmen verursachten hohe Schäden. Insgesamt ist die Schadenssumme bereits das 4. Jahr in Folge gestiegen.
3: So viel die Nachrichten aus aller Welt. Danke an den Micha.
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3: Das machen wir wieder ganz regional, wie ich immer so schön zu sagen pflege. 17 Grad haben wir aktuell in Hoyerswerda und die Sonne scheint hier ganz fröhlich morgens ins Studio rein. Und das wird auch so bleiben und im gesamten Sendegebiet wird sich das so zeigen. Die Sonne und wie immer wieder die Sonne. Und das bei bis zu 33 Grad im Verlauf des Tages. Und es geht kaum Wind, also immer schön an den Sonnenschutz denken, kann man nicht oft genug sagen an einem Tag wie heute.
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3: Die B156 ist zwischen Briesing und Schillichau voll gesperrt. Die Straße wird hier grundhaft ausgebaut. Eine Umleitung ist über Groß-Dubrau ausgewiesen.
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3: Ja, 035 71 425 426. Das ist sie, die Zahlenfolge des Lausitzwelle-Verkehrsdienstes. Diese Nummer rufen Sie an, wenn Sie irgendwo Staus, Blitzer, Unfälle oder andere Ungereimtheiten im Straßenverkehr entdecken. Sie teilen es uns mit, was da klemmt, und wir geben es an alle anderen weiter.
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3: Mitte der Woche, 4 Minuten nach 6 am Mikrofon, Alexander Skade. Guten Morgen, Girls Just Wanna Have Fun. Das ist unser Einstiegstitel, oder meiner jetzt gerade.

Ja, das Lied heißt Sunny und draußen scheint die Sonne. Jawohl, genau. Wir haben es 6:11 und wie heiß hieß es früher mal Nachrichten? Guten Abend, meine Damen und Herren. Die Übersicht. Und die Übersicht habe ich jetzt auch für Sie. Was haben wir denn? Also am Service eine ganze Menge, zum Beispiel die Wettervorausschau in wenigen Minuten. Dann haben wir beispielsweise natürlich auch das Horoskop heute wieder dabei, kurz nach 8 und die Polizeimeldungen. Darauf folgend wenige Minuten später. Das Kalenderblatt haben wir gegen 6:45 habe ich das für Sie vorbereitet, beziehungsweise dann ist mein Kollege Bernd wieder dran und berichtet uns, was die Welt an einem 24. Juni bewegt hat. Veranstaltungstipps gibt es kurz nach 7. Das Biowetter haben wir gegen 7:45 und ansonsten gibt es natürlich auch jede Menge Informationen, wie zum Beispiel in Bautzen kann man jetzt Sportstätten online buchen. Wie das geht, das erfahren wir kurz vor 7. Dann geht es in Richtung 7:30 und um das Thema die Explosion in Görlitz. Sie wissen ja, wo das Haus da explodiert ist, in der James-Moltke-Straße. Da sind die Untersuchungen am Gebäude selbst oder am Gelände selbst inzwischen weitestgehend abgeschlossen. Und was das Ergebnis da ist, da hören wir mal rein. Kurz vor 7:30. Dann gibt es noch Veranstaltungstipps, weil das Smart Mobility Lab in Schwarzkolm hat Tag der offenen Tür am Wochenende. Und was da los sein wird und was es da zu sehen gibt, das erfahren Sie kurz vor 8:45, also kurz vorm Wunschbox-Wunschlied des heutigen Tages. Und da haben wir quasi eine Sprachnachricht bekommen. Und das ist gar nicht so weit weg aus dem Dunstkreis der Lausitzwelle. Seien Sie also gespannt, was da wieder aufliegt. Und wenn wir gerade mal bei Musik sind, natürlich kurz vor 8 auch die CD der Woche, wo es wieder heißt Fetenhits, Fußballfieber, der Sampler in dieser Woche passend zur WM. Genau, und damit haben wir es überflogen, bisschen durcheinander, aber wir arbeiten es nach und nach ab. Versprochen, dass Sie auch alles mitbekommen, wenn Sie denn hier dabei sind und wir gemeinsam in den Mittwoch unterwegs sind. Wir haben es inzwischen 2:07. Am Mikrofon Alexander Schrade sagt herzlich guten Morgen.

Den Limbo Dance haben wir schon mal und dann so gibt es ja auch dieses Lied Limbo Dance von David Hasselhoff zum Beispiel. Da hat man diese Strandatmosphäre und genau, Strandatmosphäre ist das richtige Stichwort. Wir kommen zum Wetter und was sehe ich da? Sonnensymbole noch und nöcher. Also die nächsten Tage werden für den einen eine echte Herausforderung, weil die Temperaturen kommen nicht jeder so gut klar. Die anderen freuen sich, sagt Mensch, endlich mal Sommer und wie wird sich's gestalten? Also wir werden oberhalb der 30 liegen, auf jeden Fall. Also heute bis zu 33, morgen dann schon bis 34 und am Wochenende erreichen wir den Zenit in dieser Woche mit bis zu 38 Grad. Was dann dazu führt, dass eventuell am Sonntag das Ganze dann auch so ein bisschen gewittrig wird und irgendwo wieder Regen herkommt, den wir auch ganz gut gebrauchen können. Aber so lange müssen wir halt noch warten. Und das ist erst am Sonntag, also es ist noch eine Weile hin, kann sich also noch einiges ändern. Es geht kaum Wind durchs Lausitzweller Radioland, umso mehr strahlt die Sonne natürlich, oder beziehungsweise strahlt ja sowieso, aber man nimmt es halt noch wärmer wahr, als wenn da ein leichtes Lüftchen geht, was aber wiederum dafür sorgt, wenn ein leichtes Lüftchen geht, dass man schneller einen Sonnenbrand kriegt, weil man denkt, ist nicht so schlimm. Also auf jeden Fall, das kann ich nur wieder an dieser Stelle sagen, denken Sie an den Sonnenschutz, das ist die nächsten Tage mehr als angebracht, oder ein Schirmchen dabei. Kleidung, die die Haut bedeckt oder eben dann entsprechende Mittelchen, um dann die gesunde Hautbräune dann auch zu erhaschen, wie es im Sommer dann viele auch haben möchten. Ja, sonniges Wetter, mehr gibt es dazu nicht zu sagen, braucht man auch nicht groß abwägen. Und wie es in 100 Jahren ist, wissen wir nicht, aber zumindest geht die Richtung in den nächsten Titel oder mit dem nächsten Titel dahin. In 100 Years, und hier ist Modern Talking, 9 Minuten vor 6:30.

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1: Einen schönen Mittwochmorgen wünscht Ihnen Marc Buschbeck. Hallo. Auf dem Flugplatz Finsterwalde-Schacksdorf wurden am vergangenen Freitag 3 russische Sprengbomben und fast 300 Granaten einer deutschen Flakabwehrkanone kontrolliert gesprengt. Gefunden wurde die Weltkriegsmunition im Zuge von Bauarbeiten für einen Solarpark und Batteriespeicher in Schacksdorf. Für die Sprengung selbst wurde eine etwa 2 Meter tiefe Grube ausgehoben, welche anschließend mit Sand bedeckt und verdichtet wurde. Insgesamt ging es um rund 300 Kilogramm Material, davon etwa 150 Kilogramm reiner Sprengstoff plus die Flakgranaten, so die Kampfmittelbergung. Die Sprengung verlief erfolgreich und ohne Zwischenfälle. An der berufsorientierten Oberschule in Spremberg haben 8 Schülerinnen und Schüler das Wahlpflichtfach Feuerwehr macht Schule erfolgreich absolviert. Die Zehntklässler legten nach 2 Jahren Ausbildung ihre praktische Abschlussprüfung mit den Noten 1 und 2 ab. Während des 24-monatigen Projekts erlernten die Jugendlichen Grundlagen in den Bereichen Retten, Löschen, Bergen und Schützen. Ausgebildet wurden sie von Kreisausbildern des Landkreises Spree-Neiße sowie Mitgliedern der Freiwilligen Feuerwehr Spremberg. Mit dem Abschluss erwerben die Schülerinnen und Schüler die Qualifikation Truppmann Teil 1 und 2 und können damit künftig bei einer Freiwilligen Feuerwehr am Einsatzdienst teilnehmen. An der Oberschule Neukirch-Lausitz gibt es für das Schuljahr 2026/2027 mehr Anmeldungen als zur Verfügung stehende Plätze. Deshalb erfolgt die Auswahl der Schüler, die in Neukirch aufgenommen werden, per Los. Darauf machen betroffene Eltern aufmerksam, die das Verfahren gleichzeitig scharf kritisieren. Kinder im Alter von 10 Jahren müssen erleben, dass ihre schulische Zukunft vom Zufall abhängt, schreiben sie. Für das Landesamt für Schule und Bildung ist die Verlosung von Schulplätzen hingegen ein normaler Vorgang, wie Pressesprecher Clemens Arndt auf Anfrage erklärt. Es sei ein von der Rechtsprechung anerkanntes und gängiges Verfahren. Bei der Umlenkung werde auf Zumutbarkeit und Angemessenheit des Schulweges geachtet. Der FC Energie Cottbus kehrt zur neuen Saison zu seinem gewohnten Emblem zurück. In der vergangenen Spielzeit war anlässlich des 60-jährigen Vereinsjubiläums das historische Emblem aus dem Jahr 1966 auf der Brust der Spieler zu sehen. Mit dem Abschluss der Jubiläumssaison kehrt der Club nun wieder zum offiziellen Vereinslogo zurück. Das Sonderlogo war Teil der Feierlichkeiten rund um das Vereinsjubiläum sowie den sportlichen Erfolg der Rückkehr in die zweite Bundesliga. Nun wird wieder das reguläre Vereinswappen verwendet, das den Verein seit vielen Jahren prägt.
2: Soweit der Marc mit den Nachrichten aus der Region.
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2: Es wird ein richtig heißer Mittwoch. Jawohl, bis zu 33 Grad gehen die Temperaturen nach oben. Es geht kaum ein Wind, ein leises Lüftchen aus Süd-Südost, aber kaum wahrnehmbar. Und ansonsten Sonne, Sonne, Sonne im Lausitzwelle Radioland. Überall, wo man sehen kann.
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2: In Elsterwerda ist die Ortsdurchfahrt gesperrt. Auf der B101 findet hier die Ertüchtigung der Umleitungsstrecke statt. Eine Umleitung ist über Reichenhain ausgeschildert.
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2: Ja, 03571 425 426, das ist die Nummer des Lausitzwelle Verkehrsdienstes. Wenn Sie Meldungen bezüglich Straßenverkehr, Staus, Blitzer, Unfälle haben, dann gerne an uns, klassisch per Telefon oder alternativ als Text- oder Sprachnachricht über WhatsApp.
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2: 6:33 Uhr, hier ist der fröhliche Wecker am Mikrofon, Alexander Schade. Kommen Sie mit mir in den Mittwoch. Guten Morgen.

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1: Der spanische Feldhauptmann Juan Rayón landete am 24. Juni 1478 mit 600 altgedienten Soldaten und 30 Reitern am Strand der kanarischen Insel Las Palmas. Die von den Spaniern gefürchteten Canarios waren weit und breit nicht zu sehen. Die Truppe marschiert nach kurzer Erkundung der Lage bis zu einem flachen Hügel und begann mit der Errichtung eines befestigten Lagers. Das wird El Real de Las Palmas genannt. Damit hatte das spanische Königreich die Herrschaft über die kanarische Insel übernommen. In der Nacht vom 23. auf den 24. Juni 1948 hatte sich die Sowjetunion entschlossen, die Zugangswege zu Lande und zu Wasser zu den Westsektoren Berlins zu blockieren. Damit war also absolut kein Verkehr mehr möglich und etwa 2,2 Millionen Menschen waren von jeder Nahrungsversorgung abgeschlossen. Die Blockade Berlins war die Antwort der Sowjetunion auf die Einführung der D-Mark in den Westzonen. Die Alliierten reagierten umgehend. Schon am 26. Juni flogen die ersten Flugzeuge mit Lebensmitteln nach Berlin. Die alliierte Luftbrücke war eine gewaltige technische Leistung. Auf dem Höhepunkt der Aktion sind im Abstand von etwa 60 Sekunden die Flugzeuge in Berlin gestartet und gelandet. Transportiert wurde nahezu alles. Stück für Stück sogar ein ganzes Kraftwerk. Erst ein knappes Jahr nach ihrem Beginn am 12. Mai 1949 wurde die Berlin-Blockade wieder aufgehoben. Erstmalig erschien am 24. Juni 1952 die Boulevardzeitung Bild mit einer Gesamtauflage von 250.000 Exemplaren. Für den Herausgeber Axel Springer war der in London erschienene Daily Mirror das Vorbild, an dessen Grundmuster er anknüpfte. Sein redaktionelles Konzept für die Bild war Nachrichten, wenig Politik, Crime, kurze Geschichten und Bilder. Auch wenn Axel Springer wenig Politik in der Bild veröffentlichen wollte, war die Zielsetzung dieser Zeitung keinesfalls unpolitisch, sondern antikommunistisch. Der Antikommunismus in der Bild richtete sich nicht nur gegen die DDR-Regierung und die Staaten des Warschauer Pakts, sondern auch gegen die linke und studentische Opposition in Westdeutschland.
2: Ja, danke Bernd. Auch wenn er ein bisschen ungeduldig war, konnte ich nicht mal ankündigen. Sagt Bernd, jetzt kommt das Kalenderblatt, Geschichte. Aber er hat einfach losgelegt. Aber gut so, jetzt wissen wir Bescheid, was die Welt bewegt hat an einem 24. Juni. So, und weiter geht's mit Musik. In 4 Minuten haben wir es 6:45. Und dann geht's in wenigen Minuten dann irgendwann auch mal in Richtung Bautzen, so informationstechnisch. Nur mal so.

An dieser Stelle gehen wir mal kurz nach Bautzen, denn die Stadt erweitert ihren digitalen Bürgerservice und bietet ab sofort die Möglichkeit, kommunale Sportstätten bequem online zu buchen. Über das neue Buchungsportal können Nutzerinnen und Nutzer verfügbare Zeiten einsehen und direkt Reservierungsanfragen stellen. Das System umfasst zahlreiche Sportanlagen im Stadtgebiet, darunter Turnhallen, Mehrzweckhallen sowie das Stadion Müllerwiese. Damit reagiert die Stadt auf den steigenden Bedarf an flexiblen und transparenten Buchungsmöglichkeiten für Vereine, Schulen, freie Gruppen und Privatpersonen. Die Nutzung des Portals erfolgt nach einer einmaligen kostenlosen Registrierung. Anschließend können freie Kapazitäten im Kalender eingesehen und Buchungen komfortabel getätigt werden. Mit der Einführung dieses digitalen Angebotes vereinfacht die Stadt Bautzen die Vergabe ihrer Sportstätten deutlich. Gleichzeitig wird die Planung für alle Beteiligten effizienter und transparenter gestaltet. Die Anlagen stehen weiterhin vorrangig dem Schulsport zur Verfügung, können aber auch für sportliche Aktivitäten, Veranstaltungen sowie Angebote im sozialen und kulturellen Bereich genutzt werden. Die Grundlage für die Nutzung bildet weiterhin die bestehende Sportstättensatzung der Stadt Bautzen, in welcher Gebühren, Vergabeprozesse und Nutzungsbedingungen geregelt sind.

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1: Für die Meldungen im Studio Michael Miem. Mit dem Auslaufen des Tankrabatts zum 1. Juli müssen Autofahrer voraussichtlich wieder tiefer in die Tasche greifen. Für Kraftstoffe, die ab diesem Zeitpunkt Raffinerien oder Tanklager verlassen, gilt erneut die höhere Energiesteuer. Experten des ADAC rechnen damit, dass Benzin und Diesel dadurch um rund 17 Cent pro Liter teurer werden könnten. Untersuchungen hatten zuletzt ergeben, dass die Preisnachlässe von den Konzernen wieder nicht in voller Höhe an die Verbraucher weitergegeben wurden. Wenn die Kasse knapp wird, greifen viele Soloselbstständige und Kleinunternehmen lieber zu Einsparungen bei sich selbst, statt frisches Geld von außen aufzunehmen. Das zeigt eine internationale Umfrage unter Unternehmen in mehreren europäischen Ländern. Demnach haben fast die Hälfte der Befragten in den vergangenen 12 Monaten ihr eigenes Gehalt gekürzt oder zeitweise ganz darauf verzichtet, um den Betrieb aufrechtzuerhalten. Besonders häufig betrifft das junge Unternehmen in der Gründungsphase. US-Präsident Trump hat kurz vor dem Besuch von NATO-Generalsekretär Rutte erneut mangelnde Unterstützung aus Europa beklagt.
2: Italien hat uns sehr schlecht behandelt und andere Länder wie Deutschland auch. Wir geben ihnen dieses ganze Geld, hunderte Millionen Dollar, um sie vor Russland zu beschützen. Wir geben ihnen also viel Geld und dann bitten wir einmal um Hilfe. Es geht um eine Kleinigkeit und sie sagen dann, nein, wir helfen euch nicht. Das ist doch verrückt. Und wir könnten das ihnen genauso entgegnen und vielleicht machen wir das auch.
1: Die Aussagen dürften die Debatte über die Lastenteilung innerhalb der NATO weiter anheizen. Das Verhalten von Schülerinnen und Schülern wird für viele Lehrkräfte in Deutschland zu einer immer größeren Herausforderung. Das geht aus dem aktuellen Schulbarometer hervor. Fast jede zweite befragte Lehrkraft sieht darin inzwischen die größte Belastung im Berufsalltag. Auch große Leistungsunterschiede innerhalb der Klassen sowie hoher Arbeitsdruck und Zeitmangel werden häufig als problematisch genannt. Die Verluste durch Diebstähle im deutschen Einzelhandel sind auf einen neuen Höchststand gestiegen. Nach einer Studie wurden Waren im Wert von mehr als 4,3 Milliarden Euro entwendet. Den größten Anteil machten dabei Diebstähle durch Kunden aus, wobei ein erheblicher Teil auf organisierte Tätergruppen zurückgeht. Auch Beschäftigte sowie Mitarbeiter von Dienstleistungsfirmen verursachten hohe Schäden. Insgesamt ist die Schadenssumme bereits das 4. Jahr in Folge gestiegen.
3: Ja, Belastung der Schüler. Ja, Augen auf bei der Berufswahl, würde ich da sagen, auf jeden Fall.
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4: 3 Minuten nach 7 haben wir es und das Wetter sieht so aus, dass wir temperaturtechnisch bei 19 Grad liegen, was ich in Hoyerswerda sehen kann auf der Anzeige. Und im gesamten Sendegebiet geht es heute hoch bis auf 33 Grad. Es wird ein sonniger Mittwoch. Ja, und wenn man sich verstecken kann, sollte man das tun. Die Pausen vielleicht ein bisschen länger, habe ich nie offiziell gesagt. Aber irgendwie kommen wir durch den Tag. Wir haben den Sommer uns gewünscht, jetzt ist er da. Und die Temperaturen, ja, das überstehen wir auch noch. Genießen wir es einfach so gut wir können und immer an den Sonnenschutz denken.
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4: Ja. In Hochkirch ist die B6 voll gesperrt. Hier wird die Straße grundhaft ausgebaut. Die Umleitung erfolgt großräumig über Wurschen.
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4: Keine Staus, keine Blitzer, keine Unfälle. Das hört sich gut an, kann aber sein. Wir wissen das eine oder andere noch nicht. Dafür gibt es die Nummer des Lausitzwelle Verkehrsdienstes, wie sie da lautet. 03571 425 426. Sie rufen an, geben Bescheid, wir geben es weiter. Und dann passt das. Gute Fahrt durch das Lausitzwelle Radioland. Das wünschen wir uns natürlich.
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4: 4:07, ja, eine Minute haben wir fortgeschritten schon und mittendrin sind wir hier beim fröhlichen Wecker am Mittwoch und am Mikrofon begleitet Sie Alexander Schade. Guten Morgen.

0: 11 Minuten nach um 7 haben wir es. Und was können wir jetzt machen an dieser Stelle? Ich gucke mal einen Plan.
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0: Manches ergibt sich einfach. Ja, und heute haben wir Mittwoch, den 24. Und da ist natürlich auch im Ossi jede Menge los. Zum Beispiel der Frauentreff. Der beginnt sogar ziemlich zeitig, nämlich bereits um 9 Uhr heute. Und was heißt das? Ja, einfach sich treffen, zusammenfinden, ein herzlicher Austausch in entspannter Atmosphäre. Gemeinsame Aktivitäten können auch stattfinden, kochen, basteln, tanzen. Also je nachdem, was wahrscheinlich dann sich ergibt. Spannende Themenrunden, es wird einfach miteinander gesprochen und offene Ohren. Da stößt man auch drauf, wenn man da hingeht. Und für Frauen jeden Alters und jeder Herkunft gedacht, so dass man einfach miteinander sich vernetzt, wie das ja auch gut tun kann. Die kleine Tauschbörse gibt es auch heute im Ossi. Und außerdem gibt es den Manga-Kurs. Ja, 2 Euro werden da erbeten für das Material. Ansonsten kann da nach Herzenslust der Fantasie freien Lauf gelassen werden. Und das wird auch geführt. Also wird gezeigt, wie geht das, wie macht man das, was kann man am besten draus machen, wie setzt man seine Ideen um. Also heute der Manga-Kurs. Und dann geht das los um 16 Uhr heute im Ossi. Genau. Und ansonsten haben wir noch um 19 Uhr, dann heute Abend, 19.30 Uhr sogar, genau, 19.30 Uhr die Dance Class. Also darf wieder kräftig getanzt werden. Und auch der Nachbarschaftshilfeverein lässt uns heute nicht im Stich zum Mittwoch. Und zwar gibt es da das Nähstübchen in der Albert-Schweitzer Straße ab 14 Uhr. Und ab 18 Uhr gibt es den Freizeitvolleyball. Das kann allerdings bei den Temperaturen eine Herausforderung werden auf dem Volleyballplatz bei der Straße des Friedens. Außerdem wird heute gewandert, ja. Und wie ich gerade sehe, die Langwanderung entfällt. Heute gibt es ja mal Kurzwandern und Langwandern. Langwandern entfällt wegen Hitze. Nicht, dass man noch einen Sonnenstich bekommt oder ähnliche Sachen. Aber die Kurzwandergruppe, die ist mutig. Die trifft sich um 9.10 Uhr. Am Thronegraben hier in Hoyerswerda. Und das Ziel ist die Jagdhütte in Bergen. Also auf für die ganz Starken unter uns. Kurzwandergruppe, das geht los um 9.10 Uhr. Da ist Treff am Thronegraben. So, sollte ich noch was finden, reiche ich es nach. Ansonsten denke ich mal, ist das ja schon herausfordernd genug bei den Temperaturen, überhaupt was zu machen. Wer nichts machen möchte, kann zum Beispiel sich treffen in der offenen Cafeteria im Mehrgenerationenhaus im Südtreff. In der Albert-Schweitzer Straße 9. Geöffnet heute auch von 9 bis 17 Uhr. Haben Sie Spaß bei allem, was Sie tun? Wissen Sie ja. Und alles andere ergibt sich dann schon. Wir haben es inzwischen 8:15 Uhr. Und das Allerwichtigste, kommt nochmal ein Experte zu Wort, der es ganz genau weiß bezüglich des Wetters heute.
2: Meine Damen und Herren, tragt Sonnenschutz. Wenn ich euch einen Rat für die Zukunft geben könnte, Sonnenschutz würde es sein. Die Langzeitvorteile von Sonnenschutz wurden von Wissenschaftlern bewiesen.

und aufwendigen kriminaltechnischen Untersuchungen am eingestürzten Haus auf der James von Moltke Straße in Görlitz beendet. Die zeitweise stillgelegten Gasrohrleitungen wurden sachverständig geprüft und für den regulären Betrieb wieder freigegeben. Die Wiederherstellung des betroffenen Gebäudes und der Statik der umliegenden Häuser obliegt den jeweiligen Eigentümern. Wann die Straße wieder für den Verkehr freigegeben werden kann, ist derzeit nicht absehbar. Die ersten gutachterlichen Feststellungen verdichten den Verdacht, dass als Ursache des Unglücks eine Explosion eines Gas-Luft-Gemisches anzusehen ist. Ein Defekt an den Gasleitungen der Stadtwerke Görlitz ist nach bisherigen Erkenntnissen als Auslöser für die Explosion auszuschließen. Die anspruchsvollen kriminaltechnischen Untersuchungen des komplexen Spurenmaterials, insbesondere auf DNA, Daktyloskopie und Formspuren, sowie die Erstellung der beauftragten Sachverständigengutachten, werden geraume Zeit beanspruchen. So wurden beispielsweise sämtliche Teile der ausschließlich im Keller des eingestürzten Gebäudes befindlichen Gasinstallation gesichert. Die werden nun durch das Landeskriminalamt Sachsen als 3D-Modell rekonstruiert, um zu prüfen, ob es Anhaltspunkte dafür gibt, dass an Abschnitten des Leitungssystems im Kellergeschoss vor der Explosion manipuliert worden war oder ob lediglich Beschädigungen als Folge der Explosion an den Teilen der Gasinstallation festzustellen sind. Durch den öffentlichen Zeugenaufruf vom 7. Juni 2026 gingen bislang 11 Hinweise ein, die allesamt geprüft worden sind. Sie helfen vor allem dabei, die Bewegtbilder der beiden Tatverdächtigen am Tage des Unglücks weiter zu vervollständigen. Es wird fortwährend auf die Mithilfe der Öffentlichkeit gesetzt, um dieses Ziel zu erreichen. Im Wege der Rechtshilfe mit der Republik Polen wurden durch die Staatsanwaltschaft Görlitz weitere Ermittlungsersuchen an das Nachbarland gestellt. Erste Ergebnisse liegen vor. Es wurden Telefonverbindungsdaten übermittelt. Die Ermittlungen dauern weiter an und werden nach wie vor ergebnisoffen geführt. Klargestellt wird, da es diverse Anfragen diesbezüglich gab, dass wegen Menschenhandels nicht ermittelt wird. Weitere Auskünfte können derzeit in der Sache nicht erteilt werden.

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1: Einen schönen Mittwochmorgen wünscht Ihnen Marc Buschbeck. Hallo. Auf dem Flugplatz Finsterwalde-Schacksdorf wurden am vergangenen Freitag 3 russische Sprengbomben und fast 300 Granaten einer deutschen Flakabwehrkanone kontrolliert gesprengt. Gefunden wurde die Weltkriegsmunition im Zuge von Bauarbeiten für einen Solarpark und Batteriespeicher in Schacksdorf. Für die Sprengung selbst wurde eine etwa 2 Meter tiefe Grube ausgehoben, welche anschließend mit Sand bedeckt und verdichtet wurde. Insgesamt ging es um rund 300 Kilogramm Material, davon etwa 150 Kilogramm reiner Sprengstoff plus die Flakgranaten, so die Kampfmittelbergung. Die Sprengung verlief erfolgreich und ohne Zwischenfälle. An der berufsorientierten Oberschule in Spremberg haben 8 Schülerinnen und Schüler das Wahlpflichtfach Feuerwehr macht Schule erfolgreich absolviert. Die Zehntklässler legten nach 2 Jahren Ausbildung ihre praktische Abschlussprüfung mit den Noten 1 und 2 ab. Während des 24-monatigen Projekts erlernten die Jugendlichen Grundlagen in den Bereichen Retten, Löschen, Bergen und Schützen. Ausgebildet wurden sie von Kreisausbildern des Landkreises Spree-Neiße sowie Mitgliedern der Freiwilligen Feuerwehr Spremberg. Mit dem Abschluss erwerben die Schülerinnen und Schüler die Qualifikation Truppmann Teil 1 und 2 und können damit künftig bei einer Freiwilligen Feuerwehr am Einsatzdienst teilnehmen. An der Oberschule Neukirch-Lausitz gibt es für das Schuljahr 2026/2027 mehr Anmeldungen als zur Verfügung stehende Plätze. Deshalb erfolgt die Auswahl der Schüler, die in Neukirch aufgenommen werden, per Los. Darauf machen betroffene Eltern aufmerksam, die das Verfahren gleichzeitig scharf kritisieren. Kinder im Alter von 10 Jahren müssen erleben, dass ihre schulische Zukunft vom Zufall abhängt, schreiben sie. Für das Landesamt für Schule und Bildung ist die Verlosung von Schulplätzen hingegen ein normaler Vorgang, wie Pressesprecher Clemens Arndt auf Anfrage erklärt. Es sei ein von der Rechtsprechung anerkanntes und gängiges Verfahren. Bei der Umlenkung werde auf Zumutbarkeit und Angemessenheit des Schulweges geachtet. Der FC Energie Cottbus kehrt zur neuen Saison zu seinem gewohnten Emblem zurück. In der vergangenen Spielzeit war anlässlich des 60-jährigen Vereinsjubiläums das historische Emblem aus dem Jahr 1966 auf der Brust der Spieler zu sehen. Mit dem Abschluss der Jubiläumssaison kehrt der Club nun wieder zum offiziellen Vereinslogo zurück. Das Sonderlogo war Teil der Feierlichkeiten rund um das Vereinsjubiläum sowie den sportlichen Erfolg der Rückkehr in die zweite Bundesliga. Nun wird wieder das reguläre Vereinswappen verwendet, das den Verein seit vielen Jahren prägt.
2: Danke, Marc.
0: Das Wetter.
2: Genau, das ist wichtig heute. Es wird heiß, heiß, heiß, heiß, heiß. Bis zu 33 Grad geht's nach oben. Eitel Sonnenschein im gesamten Sendegebiet heute am Mittwoch. Punkt.
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2: In Senftenberg finden Arbeiten an der Brücke über die Schwarze Elster statt. Hier wird der Verkehr der B96 neben der Baustelle über eine Behelfsbrücke geführt. Und das Ganze wird per Ampel geregelt.
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2: Wenn Sie Staus, Blitzerunfälle oder andere Ungereimtheiten im Straßenverkehr entdecken, dann rufen Sie doch einfach an oder schreiben uns über WhatsApp 03571 425 426. Das ist der Zahlenschlüssel, mit dem Sie uns erreichen können.
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2: 3 Minuten nach 7:30 haben wir's. Und der Alex sitzt immer noch am Mikrofon. Schön, dass Sie dabei sind. Kommen Sie gut in den Mittwoch. Guten Morgen.

0: Ja, ein ganz privater Krimi, den machen wir natürlich nicht raus mit unserer nächsten Kategorie. Wenn jetzt, jetzt heißt...
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0: Jo, das zunehmend heiße Sommerwetter macht vielen Menschen zu schaffen. Besonders Kinder und ältere Menschen sollten die Hitze sowie direkten Sonnenschein vermeiden. Achten Sie auf Ihren körpereigenen Wasserhaushalt. Also viel trinken, wenn es zu heiß ist, das ist immer wichtig. Und die kühlen Morgenstunden, das habe ich erst beim Wetter übrigens vergessen. Die Nachttemperaturen bewegen sich so zwischen 18 und 20 Grad. Etwas erholsam, ist noch nicht ganz so warm wie am Tag. Vielleicht bringt das ein bisschen was. Deswegen steht auch hier, die kühlen Morgenstunden eignen sich für Sport. Aber nicht zu schwer, wie ich finde. So, wie sieht's mit den Pollen aus? Ja, Pollenbelastung im Sinne von Gräserpollen immer noch auf hohem Niveau. Und deswegen Allergikerinnen und Allergiker aufpassen. Es können leichte Beschwerden in dieser Hinsicht auftreten. Das zum Biowetter von heute. Passen Sie auf sich auf, bleiben Sie gesund. Der Rest ergibt sich von ganz alleine. Heute geht's mit Musik. Die ergibt sich nicht von alleine. Die müssen wir raussuchen oder wurde rausgesucht. Natürlich durch unsere Redaktion.

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1: Ein Sampler, auf dem eine Menge Songs rund ums runde Leder zu finden sind. Unsere CD der Woche mit Namen Fetenhits, Fußballfieber. Insgesamt sind auf der Scheibe 44 Lieder vereint. Und jeden Tag in dieser Woche gibt's einen davon. Campione 2000 ist der offizielle und extrem populäre Song der UEFA Fußball-Europameisterschaft 2000 in den Niederlanden und Belgien. Er wurde von dem schwedischen Eurodance-Musiker E-Type performt und geschrieben. Die Geschichte des Hits: Der Song wurde zu einer echten Fußball Hymne und ist seitdem bei zahlreichen nationalen und internationalen Spielen in ganz Europa zu hören. Das Wort Campione ist italienisch und bedeutet übersetzt Champion bzw. Meister. Die unverkennbaren Vocals und der treibende Dancebeat wurden besonders durch den Refrain bekannt, in dem die Zeilen here we go oder Campione, Campione den perfekten Stadion-Mitmach-Song bilden. Für einen nostalgischen Rückblick auf die legendäre Fanhymne und um die Stimmung der EM 2000 noch einmal aufleben zu lassen, genau jetzt. Hier ist E-Type und Campione 2000.

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1: Für die Meldungen im Studio Michael Miem. Mit dem Auslaufen des Tankrabatts zum 1. Juli müssen Autofahrer voraussichtlich wieder tiefer in die Tasche greifen. Für Kraftstoffe, die ab diesem Zeitpunkt Raffinerien oder Tanklager verlassen, gilt erneut die höhere Energiesteuer. Experten des ADAC rechnen damit, dass Benzin und Diesel dadurch um rund 17 Cent pro Liter teurer werden könnten. Untersuchungen hatten zuletzt ergeben, dass die Preisnachlässe von den Konzernen wieder nicht in voller Höhe an die Verbraucher weitergegeben wurden. Wenn die Kasse knapp wird, greifen viele Soloselbstständige und Kleinunternehmen lieber zu Einsparungen bei sich selbst, statt frisches Geld von außen aufzunehmen. Das zeigt eine internationale Umfrage unter Unternehmen in mehreren europäischen Ländern. Demnach haben fast die Hälfte der Befragten in den vergangenen 12 Monaten ihr eigenes Gehalt gekürzt oder zeitweise ganz darauf verzichtet, um den Betrieb aufrechtzuerhalten. Besonders häufig betrifft das junge Unternehmen in der Gründungsphase. US-Präsident Trump hat kurz vor dem Besuch von NATO-Generalsekretär Rutte erneut mangelnde Unterstützung aus Europa beklagt.
2: Italien hat uns sehr schlecht behandelt und andere Länder wie Deutschland auch. Wir geben ihnen dieses ganze Geld, hunderte Millionen Dollar, um sie vor Russland zu beschützen. Wir geben ihnen also viel Geld und dann bitten wir einmal um Hilfe. Es geht um eine Kleinigkeit und sie sagen dann, nein, wir helfen euch nicht. Das ist doch verrückt. Und wir könnten das ihnen genauso entgegnen und vielleicht machen wir das auch.
1: Die Aussagen dürften die Debatte über die Lastenteilung innerhalb der NATO weiter anheizen. Das Verhalten von Schülerinnen und Schülern wird für viele Lehrkräfte in Deutschland zu einer immer größeren Herausforderung. Das geht aus dem aktuellen Schulbarometer hervor. Fast jede zweite befragte Lehrkraft sieht darin inzwischen die größte Belastung im Berufsalltag. Auch große Leistungsunterschiede innerhalb der Klassen sowie hoher Arbeitsdruck und Zeitmangel werden häufig als problematisch genannt. Die Verluste durch Diebstähle im deutschen Einzelhandel sind auf einen neuen Höchststand gestiegen. Nach einer Studie wurden Waren im Wert von mehr als 4,3 Milliarden Euro entwendet. Den größten Anteil machten dabei Diebstähle durch Kunden aus, wobei ein erheblicher Teil auf organisierte Tätergruppen zurückgeht. Auch Beschäftigte sowie Mitarbeiter von Dienstleistungsfirmen verursachten hohe Schäden. Insgesamt ist die Schadenssumme bereits das vierte Jahr in Folge gestiegen.
3: Soweit die Meldungen aus aller Welt. Danke an den Micha. Und weiter geht's hier ganz regional und...
0: Das Wetter
3: liegt an. Also es steigt und steigt und steigt. Also wir haben angefangen mit 17 Grad heute um 6 Uhr, auch wenn ich geschaut habe, wie es in Hörswerda ist. Inzwischen sind wir bei 22 und das wird noch eine ganze Menge mehr, weil im Sendegebiet geht es heute hoch bis zu 33 Grad. Wird also ein heißer Mittwoch, begleitet von Sonne, Sonne, Sonne. So ist halt der Sommer.
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3: Die B97 zwischen Bernsdorf und Schwebnitz ist auf einem kurzen Abschnitt voll gesperrt. Hier finden Arbeiten an der Brücke statt. Eine Umleitung ist großräumig über Kamenz ausgeschildert.
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3: 035 71 425 426. Die Nummer, die Sie anrufen, wenn Sie Staus, Blitzer oder Unfälle entdecken, uns das mitteilen, damit wir das dann an alle anderen weitergeben können.
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3: Halbzeit, 4 Minuten nach um 8 ist es, am Mikrofon Alexander Schade, der sich freut, dass Sie wieder eingeschaltet haben. Kommen Sie gut in den Mittwoch. Guten Morgen.

0: Und mit diesem Rhythmus gehen wir in die nächste Kategorie. Wir schauen ganz, ganz weit nach oben. Hier ist das Horoskop für den heutigen 24. Juni.
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2: Widder. Als Feuerzeichen haben Sie für Neues immer ein offenes Ohr. Solange Sie sich keinen Unsinn aufschwatzen lassen, kann das sehr nützlich sein.
1: Stier.
2: Gut, dass der Stier nicht locker gelassen hat. So mancher Wunsch kann jetzt konkrete Formen annehmen. Das wurde aber auch langsam Zeit.
1: Zwillinge.
2: Ein paar spritzige Ideen sollten Sie schon parat haben, wenn Sie vorankommen wollen. Zusammen mit Ihrer Erfahrung ist das ein prima Erfolgsrezept.
1: Krebs.
2: Neue Wege versprechen dem Krebs neues Glück. Verlassen Sie ruhig ab und zu Ihr gewohntes Terrain. Es gibt einiges zu entdecken.
1: Löwe.
2: Wenn Sie Ihre Trägheit abschütteln, können Sie heute ganz elegant eine Hürde überspringen. Das macht Ihnen so schnell niemand nach.
1: Jungfrau.
2: Jemand hat der Jungfrau einen kleinen Gefallen getan. Sie sollte nicht vergessen, sich dafür zu revanchieren. Überlegen Sie sich ein nettes Danke.
1: Waage.
2: Vermutlich hören Sie mal wieder das sprichwörtliche Gras wachsen. Doch schenken Sie nicht allen Gerüchten Glauben. Vieles davon ist heiße Luft.
1: Skorpion.
2: Auch wenn ihm manches gegen den Strich geht, sollte sich der Skorpion nicht unnötig reizen lassen. Um die Lage richtig einzuschätzen, brauchen Sie einen kühlen Kopf.
1: Schütze.
2: Gefühle haben keinen An- und Ausschalter. Das sollten Sie bedenken, bevor Sie jemandem falsche Hoffnungen machen.
1: Steinbock.
2: Es können Widerstände auftauchen, mit denen der Steinbock nicht gerechnet hat. Am besten hält er sich an seine bewährte Methode und die heißt beharrlich bleiben.
1: Wassermann.
2: Nicht alles, was Ihnen durch den Kopf geht, ist auch spruchreif. Man könnte Sie schneller beim Wort nehmen, als Ihnen lieb ist.
1: Fische.
2: Wenn die Fische geschickt argumentieren, hört man ihnen auch zu. Ob allerdings auch Taten folgen, ist noch die Frage.
0: So sieht's aus. Das waren sie also, oder sind sie für den heutigen Tag, die Sternzeichen-Konstellationen. Und wenn ich das Richtige dabei war, Sie wissen ja, wie ich das sehe. Morgen wieder einschalten, da gibt's ein neues Horoskop. Vielleicht passt das besser.

Genau, und damit haben wir es 8.19 Uhr und schauen mal in die Polizeimeldungen, die denn da so reingeflattert sind. Zum Beispiel ist Folgendes passiert. Langfinger sind am Montagnachmittag in ein Einfamilienhaus bei Kuhnewalde eingebrochen. Die Täter durchsuchten mehrere Räume und ließen Bargeld und Schmuck im Wert von knapp 8.000 Euro mitgehen. Ein Kriminaltechniker kam zum Einsatz und sicherte Spuren. Zu einem Zusammenstoß zwischen einem Pkw und einem Fahrrad ist es am Montag

Euro. Der Sachschaden konnte noch nicht beziffert werden. Und zwei mutmaßliche Ladendiebe sind am Montagnachmittag in einem Markt an der Willi-Muhle-Straße in Kamenz erwischt worden. Die 25- und 26-Jährigen packten sich die Taschen mit Tabakwaren und Energydrinks voll und wollten dann ohne zu bezahlen verschwinden. Ein Mitarbeiter hielt die beiden auf und Beamte nahmen sie in Gewahrsam. Und eins haben wir noch aus Hoyerswerda. Wie der Polizei erst am Montag bekannt wurde, ist es bereits in der Nacht vom 29. zum 30. Mai 2026 zur Beschädigung eines Zauns am Gondelteich in Hoyerswerda gekommen. Eine männliche Person hatte diesen durch Gegentreten stark deformiert, sodass ein Sachschaden in Höhe von ca. 500 Euro entstand. Nun ermittelt der Kriminaldienst in diesem Fall. Das zu den Meldungen der Polizei. In aller Kürze und Schnelle und in Ton. 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
1: Einen schönen Mittwochmorgen wünscht Ihnen Marc Buschbeck. Hallo. Auf dem Flugplatz Finsterwalde-Schacksdorf wurden am vergangenen Freitag 3 russische Sprengbomben und fast 300 Granaten einer deutschen Flakabwehrkanone kontrolliert gesprengt. Gefunden wurde die Weltkriegsmunition im Zuge von Bauarbeiten für einen Solarpark und Batteriespeicher in Schacksdorf. Für die Sprengung selbst wurde eine etwa 2 Meter tiefe Grube ausgehoben, welche anschließend mit Sand bedeckt und verdichtet wurde. Insgesamt ging es um rund 300 Kilogramm Material, davon etwa 150 Kilogramm reiner Sprengstoff plus die Flakgranaten, so die Kampfmittelbergung. Die Sprengung verlief erfolgreich und ohne Zwischenfälle. An der berufsorientierten Oberschule in Spremberg haben 8 Schülerinnen und Schüler das Wahlpflichtfach Feuerwehr macht Schule erfolgreich absolviert. Die Zehntklässler legten nach 2 Jahren Ausbildung ihre praktische Abschlussprüfung mit den Noten 1 und 2 ab. Während des 24-monatigen Projekts erlernten die Jugendlichen Grundlagen in den Bereichen Retten, Löschen, Bergen und Schützen. Ausgebildet wurden sie von Kreisausbildern des Landkreises Spree-Neiße sowie Mitgliedern der Freiwilligen Feuerwehr Spremberg. Mit dem Abschluss erwerben die Schülerinnen und Schüler die Qualifikation Truppmann Teil 1 und 2 und können damit künftig bei einer Freiwilligen Feuerwehr am Einsatzdienst teilnehmen. An der Oberschule Neukirch-Lausitz gibt es für das Schuljahr 2026/2027 mehr Anmeldungen als zur Verfügung stehende Plätze. Deshalb erfolgt die Auswahl der Schüler, die in Neukirch aufgenommen werden, per Los. Darauf machen betroffene Eltern aufmerksam, die das Verfahren gleichzeitig scharf kritisieren. Kinder im Alter von 10 Jahren müssen erleben, dass ihre schulische Zukunft vom Zufall abhängt, schreiben sie. Für das Landesamt für Schule und Bildung ist die Verlosung von Schulplätzen hingegen ein normaler Vorgang, wie Pressesprecher Clemens Arndt auf Anfrage erklärt. Es sei ein von der Rechtsprechung anerkanntes und gängiges Verfahren. Bei der Umlenkung werde auf Zumutbarkeit und Angemessenheit des Schulweges geachtet. Der FC Energie Cottbus kehrt zur neuen Saison zu seinem gewohnten Emblem zurück. In der vergangenen Spielzeit war anlässlich des 60-jährigen Vereinsjubiläums das historische Emblem aus dem Jahr 1966 auf der Brust der Spieler zu sehen. Mit dem Abschluss der Jubiläumssaison kehrt der Club nun wieder zum offiziellen Vereinslogo zurück. Das Sonderlogo war Teil der Feierlichkeiten rund um das Vereinsjubiläum sowie den sportlichen Erfolg der Rückkehr in die zweite Bundesliga. Nun wird wieder das reguläre Vereinswappen verwendet, das den Verein seit vielen Jahren prägt.

Ja, da war die Begeisterung gleich so groß für das Logo, dass ich da geändert hat den Cottbus, dass gleich der Service untergegangen ist. Ja, aber am Wetter hat sich nicht viel getan. Bis zu 33 Grad geht es heute nach oben. Sonniger Mittwoch und Blitzermeldungen gibt es auch keine neuen. Also haben wir jetzt so viel nicht verpasst. Aber nach den nächsten Nachrichten wird es wieder regulär dann passen. Versprochen.

Jetzt gibt's noch einen Veranstaltungstipp, und zwar das Smart Mobility Lab der Technischen Universität Dresden öffnet am Samstag, dem 28. Juni, seine Baustelle in Schwarzkollm für die Öffentlichkeit. Von 11 bis 17 Uhr können Besucher einen Blick hinter die Kulissen des rund 90 Millionen Euro schweren Forschungsprojekts werfen. Im Smart Mobility Lab entstehen künftig Technologien für die automatisierte und vernetzte Mobilität. Vorgestellt werden unter anderem Drohnen für Transport- und Überwachungsaufgaben, autonome Robotersysteme sowie digitale Zwillinge, mit denen Fahrzeuge und Infrastrukturen zunächst virtuell getestet werden können. Auch die Landwirtschaft spielt eine wichtige Rolle. Gezeigt werden autonome Arbeitsmaschinen für den Obst- und Weinbau sowie Projekte, in denen mehrere Landmaschinen oder Drohnen koordiniert zusammenarbeiten. Darüber hinaus präsentiert das Elbflorace Formula Student Team der TU Dresden seine selbstentwickelten Rennwagen. Ergänzt wird das Programm durch Angebote regionaler Vereine und der Freiwilligen Feuerwehr Schwarzkollm. Der Eintritt zum Tag der offenen Baustelle ist frei. Der Veranstalter möchte damit die Forschung für die Öffentlichkeit erlebbar machen und zum Austausch über die Mobilität der Zukunft einladen. Also vormerken, am kommenden Samstag, 28. Juni von 11 bis 17 Uhr.

0: Fever Night, Fever Night, ja, haben wir auch. Allerdings, die Nachttemperaturen gehen noch. Am Tag ist eher jetzt die Herausforderung mit den hohen Temperaturen. Ja, aber ich glaube, die Bee Gees hatten was ganz anderes gemeint. Und damit haben wir es 8.45 Uhr. Zeit fürs Wunschbox-Wunschlied am heutigen Tage. Und da geht es eigentlich auch so in Richtung Wetter, wenn man so will, weil uns hat schon eine Meldung per Sprachnachricht erreicht und gar nicht so weit weg aus dem Dunstkreis der Lausitzwelle, habe ich schon erwähnt heute Morgen. Und jetzt ist es auch so. Und einer von uns, der in der Sonne liegen kann und dann auch noch in der Hauptstadt. Und was hat er gemacht? An uns gedacht. Schön. Grüße aus der Hauptstadt, aber hören Sie es doch einfach selber, was unser Ken da an uns oder beziehungsweise an uns alle, auch an Sie natürlich, zu wünschen hat.
1: Servus, liebe Lausitzwelle-Zuhörerschaft. Hier spricht Praktikant/Azubi Ken. Ich sitze hier gerade an der Spree in Berlin in der Sonne, ganz entspannt in meinem Urlaub. Und passend dazu habe ich hier ein Lied für euch, wo es um das Thema Nichtstun geht. Ich wünsche mir einmal das Lied Longview von Green Day. Dankeschön.
0: Na, nichts leichter als das, dann machen wir das doch. Mit lieben Grüßen zurück nach Berlin und gute Erholung auch weiterhin. Und hier ist es, Green Day und Longview. Bitteschön.

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1: Für die Meldungen im Studio Michael Miem. Mit dem Auslaufen des Tankrabatts zum 1. Juli müssen Autofahrer voraussichtlich wieder tiefer in die Tasche greifen. Für Kraftstoffe, die ab diesem Zeitpunkt Raffinerien oder Tanklager verlassen, gilt erneut die höhere Energiesteuer. Experten des ADAC rechnen damit, dass Benzin und Diesel dadurch um rund 17 Cent pro Liter teurer werden könnten. Untersuchungen hatten zuletzt ergeben, dass die Preisnachlässe von den Konzernen wieder nicht in voller Höhe an die Verbraucher weitergegeben wurden. Wenn die Kasse knapp wird, greifen viele Soloselbstständige und Kleinunternehmen lieber zu Einsparungen bei sich selbst, statt frisches Geld von außen aufzunehmen. Das zeigt eine internationale Umfrage unter Unternehmen in mehreren europäischen Ländern. Demnach haben fast die Hälfte der Befragten in den vergangenen 12 Monaten ihr eigenes Gehalt gekürzt oder zeitweise ganz darauf verzichtet, um den Betrieb aufrechtzuerhalten. Besonders häufig betrifft das junge Unternehmen in der Gründungsphase. US-Präsident Trump hat kurz vor dem Besuch von NATO-Generalsekretär Rutte erneut mangelnde Unterstützung aus Europa beklagt.
2: Italien hat uns sehr schlecht behandelt und andere Länder wie Deutschland auch. Wir geben ihnen dieses ganze Geld, hunderte Millionen Dollar, um sie vor Russland zu beschützen. Wir geben ihnen also viel Geld und dann bitten wir einmal um Hilfe. Es geht um eine Kleinigkeit und sie sagen dann, nein, wir helfen euch nicht. Das ist doch verrückt. Und wir könnten das ihnen genauso entgegnen und vielleicht machen wir das auch.
1: Die Aussagen dürften die Debatte über die Lastenteilung innerhalb der NATO weiter anheizen. Das Verhalten von Schülerinnen und Schülern wird für viele Lehrkräfte in Deutschland zu einer immer größeren Herausforderung. Das geht aus dem aktuellen Schulbarometer hervor. Fast jede zweite befragte Lehrkraft sieht darin inzwischen die größte Belastung im Berufsalltag. Auch große Leistungsunterschiede innerhalb der Klassen sowie hoher Arbeitsdruck und Zeitmangel werden häufig als problematisch genannt. Die Verluste durch Diebstähle im deutschen Einzelhandel sind auf einen neuen Höchststand gestiegen. Nach einer Studie wurden Waren im Wert von mehr als 4,3 Milliarden Euro entwendet. Den größten Anteil machten dabei Diebstähle durch Kunden aus, wobei ein erheblicher Teil auf organisierte Tätergruppen zurückgeht. Auch Beschäftigte sowie Mitarbeiter von Dienstleistungsfirmen verursachten hohe Schäden. Insgesamt ist die Schadenssumme bereits das vierte Jahr in Folge gestiegen.
3: So, genau, Nachrichten aus aller Welt. Und jetzt hören wir wieder regional.
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3: Die Temperaturen steigen und steigen. 24 Grad haben wir schon in Hoyerswerda. Und das geht ganz schön rasant heute, weil die Spitzenwerte sind heute laut Prognose der Wetterfrösche bei 33 Grad. So weit geht's hoch. Und das bei eitel Sonnenschein über den ganzen Mittwoch im gesamten Sendegebiet.
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3: In Senftenberg finden Arbeiten an der Brücke über die Schwarze Elster statt. Hier wird der Verkehr der B96 neben der Baustelle über eine Behelfsbrücke geführt. Und das Ganze wird mithilfe einer Ampel geregelt.
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3: Staus, Blitzerunfälle, wenn Sie so etwas entdecken, dann teilen Sie es uns doch mit. Unter 035 71 425 426 haben Sie die Möglichkeit, im klassischen Sinne, per Telefon oder alternativ als Sprach- oder Textnachricht über WhatsApp.
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3: Das ist ein letztes Stündlein geschlagen hat für heute. Und zwar 4 Minuten nach 9 haben wir es. Alexander Schrader am Mikrofon. Schön, dass Sie dabei sind.

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1: Der spanische Feldhauptmann Juan Rayón landete am 24. Juni 1478 mit 600 altgedienten Soldaten und 30 Reitern am Strand der kanarischen Insel Las Palmas. Die von den Spaniern gefürchteten Canarios waren weit und breit nicht zu sehen. Die Truppe marschiert nach kurzer Erkundung der Lage bis zu einem flachen Hügel und begann mit der Errichtung eines befestigten Lagers. Das wird El Real de Las Palmas genannt. Damit hatte das spanische Königreich die Herrschaft über die kanarische Insel übernommen. In der Nacht vom 23. auf den 24. Juni 1948 hatte sich die Sowjetunion entschlossen, die Zugangswege zu Lande und zu Wasser zu den Westsektoren Berlins zu blockieren. Damit war also absolut kein Verkehr mehr möglich und etwa 2,2 Millionen Menschen waren von jeder Nahrungsversorgung abgeschlossen. Die Blockade Berlins war die Antwort der Sowjetunion auf die Einführung der D-Mark in den Westzonen. Die Alliierten reagierten umgehend. Schon am 26. Juni flogen die ersten Flugzeuge mit Lebensmitteln nach Berlin. Die alliierte Luftbrücke war eine gewaltige technische Leistung. Auf dem Höhepunkt der Aktion sind im Abstand von etwa 60 Sekunden die Flugzeuge in Berlin gestartet und gelandet. Transportiert wurde nahezu alles. Stück für Stück sogar ein ganzes Kraftwerk. Erst ein knappes Jahr nach ihrem Beginn am 12. Mai 1949 wurde die Berlin-Blockade wieder aufgehoben. Erstmalig erschien am 24. Juni 1952 die Boulevardzeitung Bild mit einer Gesamtauflage von 250.000 Exemplaren. Für den Herausgeber Axel Springer war der in London erschienene Daily Mirror das Vorbild, an dessen Grundmuster er anknüpfte. Sein redaktionelles Konzept für die Bild war Nachrichten, wenig Politik, Crime, kurze Geschichten und Bilder. Auch wenn Axel Springer wenig Politik in der Bild veröffentlichen wollte, war die Zielsetzung dieser Zeitung keinesfalls unpolitisch, sondern antikommunistisch. Der Antikommunismus in der Bild richtete sich nicht nur gegen die DDR-Regierung und die Staaten des Warschauer Pakts, sondern auch gegen die linke und studentische Opposition in Westdeutschland.

0: über das Wetter reden. Aber so viel gibt's ja nicht zu reden. Bis zu 33 Grad wären es heute und es wird Grad für Grad wärmer in Richtung Wochenende, wo es dann 37, 38 Grad Spitzenwert erreichen kann. Aber wir konzentrieren uns mal kurz auf was anderes, und zwar die Nachttemperaturen, die heute und morgen zwischen 16 und 19 Grad betragen und auch Richtung Freitag, Samstag noch so 19, 20 Grad haben. Also einfach die Zeit nutzen, nachts die Fenster auf, früh auch, und dass die Hitze wenigstens aus den Gebäuden ein Stück weit rausgeht, so hofft man doch, da die Nachttemperaturen sind noch zu ertragen. Am Tag wird es dann etwas, ja, belastender auf jeden Fall für den einen oder anderen, was den Kreislauf betrifft. Und was man überhaupt nicht vergessen sollte, das weiß unser Freund Bruce Willis nochmal als Tipp für Sie zu berichten.
1: Meine Damen und Herren, tragt Sonnenschutz. Wenn ich euch einen Rat für die Zukunft geben könnte, Sonnenschutz würde es sein. Die Langzeitvorteile von Sonnenschutz wurden von Wissenschaftlern bewiesen.

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1: Einen schönen Mittwochmorgen wünscht Ihnen Marc Buschbeck. Hallo. Auf dem Flugplatz Finsterwalde-Schacksdorf wurden am vergangenen Freitag 3 russische Sprengbomben und fast 300 Granaten einer deutschen Flakabwehrkanone kontrolliert gesprengt. Gefunden wurde die Weltkriegsmunition im Zuge von Bauarbeiten für einen Solarpark und Batteriespeicher in Schacksdorf. Für die Sprengung selbst wurde eine etwa 2 Meter tiefe Grube ausgehoben, welche anschließend mit Sand bedeckt und verdichtet wurde. Insgesamt ging es um rund 300 Kilogramm Material, davon etwa 150 Kilogramm reiner Sprengstoff plus die Flakgranaten, so die Kampfmittelbergung. Die Sprengung verlief erfolgreich und ohne Zwischenfälle. An der berufsorientierten Oberschule in Spremberg haben 8 Schülerinnen und Schüler das Wahlpflichtfach Feuerwehr macht Schule erfolgreich absolviert. Die Zehntklässler legten nach 2 Jahren Ausbildung ihre praktische Abschlussprüfung mit den Noten 1 und 2 ab. Während des 24-monatigen Projekts erlernten die Jugendlichen Grundlagen in den Bereichen Retten, Löschen, Bergen und Schützen. Ausgebildet wurden sie von Kreisausbildern des Landkreises Spree-Neiße sowie Mitgliedern der Freiwilligen Feuerwehr Spremberg. Mit dem Abschluss erwerben die Schülerinnen und Schüler die Qualifikation Truppmann Teil 1 und 2 und können damit künftig bei einer Freiwilligen Feuerwehr am Einsatzdienst teilnehmen. An der Oberschule Neukirch-Lausitz gibt es für das Schuljahr 2026/2027 mehr Anmeldungen als zur Verfügung stehende Plätze. Deshalb erfolgt die Auswahl der Schüler, die in Neukirch aufgenommen werden, per Los. Darauf machen betroffene Eltern aufmerksam, die das Verfahren gleichzeitig scharf kritisieren. Kinder im Alter von 10 Jahren müssen erleben, dass ihre schulische Zukunft vom Zufall abhängt, schreiben sie. Für das Landesamt für Schule und Bildung ist die Verlosung von Schulplätzen hingegen ein normaler Vorgang, wie Pressesprecher Clemens Arndt auf Anfrage erklärt. Es sei ein von der Rechtsprechung anerkanntes und gängiges Verfahren. Bei der Umlenkung werde auf Zumutbarkeit und Angemessenheit des Schulweges geachtet. Der FC Energie Cottbus kehrt zur neuen Saison zu seinem gewohnten Emblem zurück. In der vergangenen Spielzeit war anlässlich des 60-jährigen Vereinsjubiläums das historische Emblem aus dem Jahr 1966 auf der Brust der Spieler zu sehen. Mit dem Abschluss der Jubiläumssaison kehrt der Club nun wieder zum offiziellen Vereinslogo zurück. Das Sonderlogo war Teil der Feierlichkeiten rund um das Vereinsjubiläum sowie den sportlichen Erfolg der Rückkehr in die zweite Bundesliga. Nun wird wieder das reguläre Vereinswappen verwendet, das den Verein seit vielen Jahren prägt.
2: Danke an den Marc für die...
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2: Ausführungen. Ja, genau. Das Wetter haben wir bis zu 33 Grad geht es nach oben. Mal gucken, ob es in Haus weiter auch in der letzten halben Stunde. Genau, 25 Grad haben wir schon. Langsam nähern wir uns dem Spitzenwert des Tages, also am heutigen Mittwoch. 33 Grad und das bei eitel Sonnenschein im gesamten Sendegebiet.
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2: Die B97 ist zwischen Bernsdorf und Schwebnitz auf einem kurzen Abschnitt voll gesperrt. Hier finden Arbeiten an der Brücke statt. Eine Umleitung ist großräumig über Kamenz ausgeschildert.
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2: 035 71 425 426, die Nummer des Lausitzwelle Verkehrsdienstes, wenn Sie uns Staus, Blitzer oder Unfälle melden möchten, wenn irgendwo die Säge klemmt im Straßenverkehr, und wir geben es dann an alle anderen weiter.
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2: Genau, 3 Minuten nach 9:30. Und wie geht's uns denn heute? Ich hoffe, so wie Peter Kent es besingt, it's a real good feeling. Schön, dass Sie da sind.

Welcher Tag ist eigentlich heute? Klar, der 24.06. wissen wir, aber wussten Sie, dass heute auch passend zum Wetter der Schwimm-eine-Runde-Tag ist? Ich wusste es nicht, aber irgendwie passt es. Entweder ist jeder 24.06. irgendwie zu warm oder keine Ahnung. Jedenfalls ist dieser Tag, der Schwimm-eine-Runde-Tag, gut für die Gesundheit und bringt natürlich auch eine Menge Spaß. An diesem Tag sollte man die Annehmlichkeiten des Sommers genießen dürfen. Und was ist besser als ein oder zwei Runden im Pool zu schwimmen? Kann ich nicht sagen. Ich habe keinen Pool. Aber wohl dem, der heute einen zur Verfügung hat oder dann eben eine freie Stelle auch im Freibad findet, um da sich an einem kühlen Nass gütlich zu haben. Außerdem haben wir noch den Tag der Pralinen. Kann man sich auch gütlich tun. Und wie bei vielen kulinarischen Feiertagen sind leider auch beim Tag der Pralinen keine Hintergründe bekannt. Also irgendjemand hat sich's ausgedacht, warum auch immer. Den Tag der Pralinen kann man natürlich nur mit einer großen Auswahl an frischen Pralinen richtig feiern. Ja, die sollte man aber schnell essen, weil ansonsten sind sie weg bei der Hitze. Aber jetzt wissen sie mehr, was sie vorher nicht wussten, was vielleicht jetzt nicht so wichtig ist, aber womit man anderswo, wie ich immer so schön sage, kokettieren kann, wenn man mal mit den Themen nicht mehr weiter weiß.

Badababam, damit haben wir es ja in wenigen Minuten, zick hier, fröhliche Wecker, zu Ende. Aber so ist das nun mal. Er geht von 6 bis 10 und dann jeden Tag aufs Neue wieder, außer am Sonntag. Ja, und deswegen haben wir morgen wieder einen, in den Donnerstag, den 25.06. Und den Nachmittag freue ich mich auch auf Sie, wenn dann ab 14 Uhr hier das Nachmittagsprogramm läuft. Und dann machen wir auch wieder das eine oder andere an Musik und Informationen im Wechsel. So, das war's. Ich gehe jetzt Kaffee trinken. Den habe ich sowas von bitter nötig. Gestern ging es doch etwas zu lange und dann die Wärme noch dazu. Also, ich wünsche Ihnen eine gute Zeit. Wir hören uns später wieder. Oder dann eben morgen früh, wenn ich Sie aus den Federn hole und in den Tag ein Stück weit begleiten darf. Also dann, tschüss, Ihr Alexander Schkade.

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1: Mit Michael Miem. 10 Jahre nach dem Brexit-Referendum sind die Folgen des EU-Austritts in Großbritannien weiter spürbar. Damals hatten sich die Briten mit knapper Mehrheit für den Austritt aus der Europäischen Union entschieden. Es folgten jahrelange politische Auseinandersetzungen und mehrere Regierungswechsel. Mit dem angekündigten Rückzug von Premierminister Starmer steht inzwischen bereits der 7. Regierungschef seit dem Referendum bevor. Mit dem Auslaufen des Tankrabatts zum 1. Juli müssen Autofahrer voraussichtlich wieder tiefer in die Tasche greifen. Für Kraftstoffe, die ab diesem Zeitpunkt Raffinerien oder Tanklager verlassen, gilt erneut die höhere Energiesteuer. Experten des ADAC rechnen damit, dass Benzin und Diesel dadurch um rund 17 Cent pro Liter teurer werden könnten. Untersuchungen hatten zuletzt ergeben, dass die Preisnachlässe von den Konzernen wieder nicht in voller Höhe an die Verbraucher weitergegeben wurden. Wenn die Kasse knapp wird, greifen viele Soloselbstständige und Kleinunternehmen lieber zu Einsparungen bei sich selbst, statt frisches Geld von außen aufzunehmen. Das zeigt eine internationale Umfrage unter Unternehmen in mehreren europäischen Ländern. Demnach haben fast die Hälfte der Befragten in den vergangenen 12 Monaten ihr eigenes Gehalt gekürzt oder zeitweise ganz darauf verzichtet, um den Betrieb aufrechtzuerhalten. Besonders häufig betrifft das junge Unternehmen in der Gründungsphase. US-Präsident Trump hat kurz vor dem Besuch von NATO-Generalsekretär Rutte erneut mangelnde Unterstützung aus Europa beklagt.
2: Italien hat uns sehr schlecht behandelt und andere Länder wie Deutschland auch. Wir geben ihnen dieses ganze Geld, hunderte Millionen Dollar, um sie vor Russland zu beschützen. Wir geben ihnen also viel Geld und dann bitten wir einmal um Hilfe. Es geht um eine Kleinigkeit und sie sagen dann, nein, wir helfen euch nicht. Das ist doch verrückt. Und wir könnten das ihnen genauso entgegnen und vielleicht machen wir das auch.
1: Die Aussagen dürften die Debatte über die Lastenteilung innerhalb der NATO weiter anheizen. Das Verhalten von Schülerinnen und Schülern wird für viele Lehrkräfte in Deutschland zu einer immer größeren Herausforderung. Das geht aus dem aktuellen Schulbarometer hervor. Fast jede zweite befragte Lehrkraft sieht darin inzwischen die größte Belastung im Berufsalltag. Auch große Leistungsunterschiede innerhalb der Klassen sowie hoher Arbeitsdruck und Zeitmangel werden häufig als problematisch genannt.
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3: Ja, zum heutigen Mittwoch ist das Wetter richtig schonungslos. Für die Sonnenanbeter kann es kaum was Schöneres geben. 16 Stunden Sonnenschein und 31 Grad in der Senftenberger Region. Abkühlung verschafft hier nur noch ein Sprung ins kühle Nass oder ein leckeres Eis. Auch in der Johannsdorfer Ecke bekommen wir keine Wolken zu sehen. Mit etwas Glück erreicht uns jedoch hier ein leichter, kühlender Wind aus Westen. Das Thermometer zeigt heute 14 bis 30 Grad an.
0: Der Verkehrsdienst.
3: Nördlich von Zittau ist die Eckhardsberger Straße B96 vollgesperrt. Eine Umleitung ist über die B178 ausgeschildert. Grund ist hier die Sanierung der Straße. Und in Elsterwerda ist die Ortsdurchfahrt gesperrt. Auf der B101 finden hier die Ertüchtigung der Umleitungsstrecke statt. Eine Umleitung ist über Reichenhain ausgeschildert.
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1: Die Regionalnachrichten für Sie von Marc Buschbeck. Hallo. Seit Anfang April läuft eine der größten Baumaßnahmen der letzten Jahre an der Autocross-Rennstrecke am Matschenberg. Das Dach und die Fassade des Start- und Zielgebäudes von 1984 sind in die Jahre gekommen und werden nun umfassend renoviert. Ziel ist es, den steigenden Ansprüchen und internationalen Regelwerken gerecht zu werden. Der VIP-Bereich erhält zudem einen barrierefreien Zugang und für die Informationstechnik wird ein modernes Netzwerk installiert. Bis zur Europameisterschaft Ende Juli soll die Sanierung abgeschlossen und das Gerüst abmontiert sein. Auf dem Flugplatz Finsterwalde-Schacksdorf wurden am vergangenen Freitag 3 russische Sprengbomben und fast 300 Granaten einer deutschen Flakabwehrkanone kontrolliert gesprengt. Gefunden wurde die Weltkriegsmunition im Zuge von Bauarbeiten für einen Solarpark und Batteriespeicher in Schacksdorf. Für die Sprengung selbst wurde eine etwa 2 Meter tiefe Grube ausgehoben, welche anschließend mit Sand bedeckt und verdichtet wurde. Insgesamt ging es um rund 300 Kilogramm Material, davon etwa 150 Kilogramm reiner Sprengstoff plus die Flakgranaten, so die Kampfmittelbergung. Die Sprengung verlief erfolgreich und ohne Zwischenfälle. An der berufsorientierten Oberschule in Spremberg haben 8 Schülerinnen und Schüler das Wahlpflichtfach Feuerwehr macht Schule erfolgreich absolviert. Die Zehntklässler legten nach 2 Jahren Ausbildung ihre praktische Abschlussprüfung mit den Noten 1 und 2 ab. Während des 24-monatigen Projekts erlernten die Jugendlichen Grundlagen in den Bereichen Retten, Löschen, Bergen und Schützen. Ausgebildet wurden sie von Kreisausbildern des Landkreises Spree-Neiße sowie Mitgliedern der Freiwilligen Feuerwehr Spremberg. Mit dem Abschluss erwerben die Schülerinnen und Schüler die Qualifikation Truppmann Teil 1 und 2 und können damit künftig bei einer Freiwilligen Feuerwehr am Einsatzdienst teilnehmen. An der Oberschule Neukirch-Lausitz gibt es für das Schuljahr 2026/2027 mehr Anmeldungen als zur Verfügung stehende Plätze. Deshalb erfolgt die Auswahl der Schüler, die in Neukirch aufgenommen werden, per Los. Darauf machen betroffene Eltern aufmerksam, die das Verfahren gleichzeitig scharf kritisieren. Kinder im Alter von 10 Jahren müssen erleben, dass ihre schulische Zukunft vom Zufall abhängt, schreiben sie. Für das Landesamt für Schule und Bildung ist die Verlosung von Schulplätzen hingegen ein normaler Vorgang, wie Pressesprecher Clemens Arndt auf Anfrage erklärt. Es sei ein von der Rechtsprechung anerkanntes und gängiges Verfahren. Bei der Umlenkung werde auf Zumutbarkeit und Angemessenheit des Schulweges geachtet. Abschließend noch eine Info in eigener Sache. 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
1: Ja, zum heutigen Mittwoch ist das Wetter richtig schonungslos. Für die Sonnenanbeter kann es kaum was Schöneres geben. 16 Stunden Sonnenschein und 31 Grad in der Senftenberger Region. Abkühlung verschafft hier nur noch einen Sprung ins kühle Nass oder ein leckeres Eis. Auch in der Jonsdorfer Ecke bekommen wir keine Wolken zu sehen. Mit etwas Glück erreicht uns jedoch hier ein leichter, kühlender Wind aus Westen. Das Thermometer zeigt heute 14 bis 30 Grad an.
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1: Nördlich von Zittau ist die Eckhardsberger Straße B96 vollgesperrt. Eine Umleitung ist über die B178 ausgeschildert. Grund ist hier die Sanierung der Straße. Und in Elsterwerda ist die Ortsdurchfahrt gesperrt. Auf der B101 finden hier die Ertüchtigung der Umleitungsstrecke statt. Eine Umleitung ist über Reichenhain ausgeschildert.
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1: Mit Michael Miem. 10 Jahre nach dem Brexit-Referendum sind die Folgen des EU-Austritts in Großbritannien weiter spürbar. Damals hatten sich die Briten mit knapper Mehrheit für den Austritt aus der Europäischen Union entschieden. Es folgten jahrelange politische Auseinandersetzungen und mehrere Regierungswechsel. Mit dem angekündigten Rückzug von Premierminister Starmer steht inzwischen bereits der 7. Regierungschef seit dem Referendum bevor. Mit dem Auslaufen des Tankrabatts zum 1. Juli müssen Autofahrer voraussichtlich wieder tiefer in die Tasche greifen. Für Kraftstoffe, die ab diesem Zeitpunkt Raffinerien oder Tanklager verlassen, gilt erneut die höhere Energiesteuer. Experten des ADAC rechnen damit, dass Benzin und Diesel dadurch um rund 17 Cent pro Liter teurer werden könnten. Untersuchungen hatten zuletzt ergeben, dass die Preisnachlässe von den Konzernen wieder nicht in voller Höhe an die Verbraucher weitergegeben wurden. Wenn die Kasse knapp wird, greifen viele Soloselbstständige und Kleinunternehmen lieber zu Einsparungen bei sich selbst, statt frisches Geld von außen aufzunehmen. Das zeigt eine internationale Umfrage unter Unternehmen in mehreren europäischen Ländern. Demnach haben fast die Hälfte der Befragten in den vergangenen 12 Monaten ihr eigenes Gehalt gekürzt oder zeitweise ganz darauf verzichtet, um den Betrieb aufrechtzuerhalten. Besonders häufig betrifft das junge Unternehmen in der Gründungsphase. US-Präsident Trump hat kurz vor dem Besuch von NATO-Generalsekretär Rutte erneut mangelnde Unterstützung aus Europa beklagt.
2: Italien hat uns sehr schlecht behandelt und andere Länder wie Deutschland auch. Wir geben ihnen dieses ganze Geld, hunderte Millionen Dollar, um sie vor Russland zu beschützen. Wir geben ihnen also viel Geld und dann bitten wir einmal um Hilfe. Es geht um eine Kleinigkeit und sie sagen dann, nein, wir helfen euch nicht. Das ist doch verrückt. Und wir könnten das ihnen genauso entgegnen und vielleicht machen wir das auch.
1: Die Aussagen dürften die Debatte über die Lastenteilung innerhalb der NATO weiter anheizen. Das Verhalten von Schülerinnen und Schülern wird für viele Lehrkräfte in Deutschland zu einer immer größeren Herausforderung. Das geht aus dem aktuellen Schulbarometer hervor. Fast jede zweite befragte Lehrkraft sieht darin inzwischen die größte Belastung im Berufsalltag. Auch große Leistungsunterschiede innerhalb der Klassen sowie hoher Arbeitsdruck und Zeitmangel werden häufig als problematisch genannt.
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3: Ja, zum heutigen Mittwoch ist das Wetter richtig schonungslos. Für die Sonnenanbeter kann es kaum was Schöneres geben. 16 Stunden Sonnenschein und 31 Grad in der Senftenberger Region. Abkühlung verschafft hier nur noch ein Sprung ins kühle Nass oder ein leckeres Eis. Auch in der Johnsdorfer Ecke bekommen wir keine Wolken zu sehen. Mit etwas Glück erreicht uns jedoch hier ein leichter, kühlender Wind aus Westen. Das Thermometer zeigt heute 14 bis 30 Grad an.
0: Der Verkehrsdienst.
3: Nördlich von Zittau ist die Eckhardsberger Straße B96 vollgesperrt. Eine Umleitung ist über die B178 ausgeschildert. Grund ist hier die Sanierung der Straße. Und in Elsterwerda ist die Ortsdurchfahrt gesperrt. Auf der B101 finden hier die Ertüchtigung der Umleitungsstrecke statt. Eine Umleitung ist über Reichenhain ausgeschildert.
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1: Die Regionalnachrichten für Sie von Marc Buschbeck. Hallo. Seit Anfang April läuft eine der größten Baumaßnahmen der letzten Jahre an der Autocross-Rennstrecke am Matschenberg. Das Dach und die Fassade des Start- und Zielgebäudes von 1984 sind in die Jahre gekommen und werden nun umfassend renoviert. Ziel ist es, den steigenden Ansprüchen und internationalen Regelwerken gerecht zu werden. Der VIP-Bereich erhält zudem einen barrierefreien Zugang und für die Informationstechnik wird ein modernes Netzwerk installiert. Bis zur Europameisterschaft Ende Juli soll die Sanierung abgeschlossen und das Gerüst abmontiert sein. Auf dem Flugplatz Finsterwalde-Schacksdorf wurden am vergangenen Freitag drei russische Sprengbomben und fast 300 Granaten einer deutschen Flakabwehrkanone kontrolliert gesprengt. Gefunden wurde die Weltkriegsmunition im Zuge von Bauarbeiten für einen Solarpark und Batteriespeicher in Schacksdorf. Für die Sprengung selbst wurde eine etwa 2 Meter tiefe Grube ausgehoben, welche anschließend mit Sand bedeckt und verdichtet wurde. Insgesamt ging es um rund 300 Kilogramm Material, davon etwa 150 Kilogramm reiner Sprengstoff plus die Flakgranaten, so die Kampfmittelbergung. Die Sprengung verlief erfolgreich und ohne Zwischenfälle. An der berufsorientierten Oberschule in Spremberg haben 8 Schülerinnen und Schüler das Wahlpflichtfach Feuerwehr macht Schule erfolgreich absolviert. Die Zehntklässler legten nach 2 Jahren Ausbildung ihre praktische Abschlussprüfung mit den Noten 1 und 2 ab. Während des 24-monatigen Projekts erlernten die Jugendlichen Grundlagen in den Bereichen Retten, Löschen, Bergen und Schützen. Ausgebildet wurden sie von Kreisausbildern des Landkreises Spree-Neiße sowie Mitgliedern der Freiwilligen Feuerwehr Spremberg. Mit dem Abschluss erwerben die Schülerinnen und Schüler die Qualifikation Truppmann Teil 1 und 2 und können damit künftig bei einer Freiwilligen Feuerwehr am Einsatzdienst teilnehmen. An der Oberschule Neukirch-Lausitz gibt es für das Schuljahr 2026/2027 mehr Anmeldungen als zur Verfügung stehende Plätze. Deshalb erfolgt die Auswahl der Schüler, die in Neukirch aufgenommen werden, per Los. Darauf machen betroffene Eltern aufmerksam, die das Verfahren gleichzeitig scharf kritisieren. Kinder im Alter von 10 Jahren müssen erleben, dass ihre schulische Zukunft vom Zufall abhängt, schreiben sie. Für das Landesamt für Schule und Bildung ist die Verlosung von Schulplätzen hingegen ein normaler Vorgang, wie Pressesprecher Clemens Arndt auf Anfrage erklärt. Es sei ein von der Rechtsprechung anerkanntes und gängiges Verfahren. Bei der Umlenkung werde auf Zumutbarkeit und Angemessenheit des Schulweges geachtet. 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
0: Das Wetter.
1: Ja, zum heutigen Mittwoch ist das Wetter richtig schonungslos. Für die Sonnenanbeter kann es kaum was Schöneres geben. 16 Stunden Sonnenschein und 31 Grad in der Senftenberger Region. Abkühlung verschafft hier nur noch einen Sprung ins kühle Nass oder ein leckeres Eis. Auch in der Johnsdorfer Ecke bekommen wir keine Wolken zu sehen. Mit etwas Glück erreicht uns jedoch hier ein leichter, kühlender Wind aus Westen. Das Thermometer zeigt heute 14 bis 30 Grad an.
0: Der Verkehrsdienst.
1: Nördlich von Zittau ist die Eckhardsberger Straße B96 vollgesperrt. Eine Umleitung ist über die B178 ausgeschildert. Grund ist hier die Sanierung der Straße. Und in Elsterwerda ist die Ortsdurchfahrt gesperrt. Auf der B101 finden hier die Ertüchtigung der Umleitungsstrecke statt. Eine Umleitung ist über Reichenhain ausgeschildert.
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1: Im Studio Michael Miem. Rund zwei Wochen vor dem NATO-Gipfel in der Türkei kommen die Staats- und Regierungschefs von 5 einflussreichen europäischen Bündnisstaaten in Berlin zusammen. Auf Einladung von Bundeskanzler Merz stehen dabei mehrere sicherheitspolitische Themen auf der Agenda. Im Mittelpunkt stehen die weitere Unterstützung der Ukraine, mögliche Beiträge Europas zur Lösung des Konflikts mit dem Iran sowie die Frage, wie die Lasten innerhalb der NATO künftig gerechter verteilt werden können. Ralf Stegner vom Auswärtigen Ausschuss auf Welt.
2: Der Versuch, europäische Gemeinsamkeit zu organisieren und darüber hinaus möglichst viel gemeinsame Positionen zu entwickeln mit unseren Verbündeten, der muss immer wieder neu gemacht werden. Dass der Bundeskanzler das macht, ist gut. Schwierig genug und ein bisschen schwer zu beurteilen ist ja immer auch, was der amerikanische Präsident tut. Also insofern bleibt das eine große Herausforderung. Es wird am Ende zu einer diplomatischen Lösung kommen müssen.
1: Das Treffen gilt als wichtige Vorbereitung auf den bevorstehenden Gipfel. Die Zukunft der Minijobs steht zunehmend zur Diskussion. Fast 7 Millionen Menschen arbeiten in Deutschland in einem geringfügigen Beschäftigungsverhältnis. Die meisten von ihnen besitzen die deutsche Staatsangehörigkeit. Lange galten Minijobs als Sprungbrett in reguläre Beschäftigung. Inzwischen werden sie von Wissenschaftlern und Politikern deutlich kritischer bewertet. Nach den Vorschlägen der Rentenkommission sollen Minijobs künftig stärker in die gesetzliche Rentenversicherung eingebunden werden. Ziel ist es, Altersarmut vorzubeugen und die soziale Absicherung zu verbessern. Die Ursache für die deutschlandweite Bahnstörung ist gefunden. Demnach hat es sich um einen Fehler im digitalen Bahnfunk gehandelt. Weitere Details gab die Deutsche Bahn nicht bekannt. Die Reisenden hatten wenig Verständnis für den Zwischenfall.
3: Meine Stimmung ist super schlecht. Ich müsste eigentlich seit 23.30 Uhr auf der Arbeit sein.
4: Was soll ich denn sagen, ja? Ich möchte nur nach Hause, ne?
5: Ausfall des Zugfunks. In welcher Zeit leben wir heute? Es ist lächerlich.
6: Im schlimmsten Fall schlafe ich hier und gehe ins Hotel. Also ich mache mir jetzt keinen Stress.
7: Kein gutes Reisemittel zurzeit. Typisch Deutsche Bahn.
8: Also das ist ja jetzt was Außergewöhnliches. Ansonsten sind unsere Erfahrungen gemischt und wir sind entspannte Rentner und mit Zeit, da sieht man das ein bisschen anders.
1: Das Problem hatte zu einem bundesweiten Stillstand geführt. Gegen Mitternacht konnten die ersten Züge wieder fahren. Nach dem Absturz eines Kleinflugzeugs in Mittelhessen mit 2 Todesopfern laufen die Ermittlungen zur Unglücksursache. Nach Angaben der Polizei starben der 69-jährige Pilot und sein 56-jähriger Begleiter. Die Propellermaschine stürzte neben der Start- und Landebahn des Segelflugplatzes auf ein Feld.
0: Das Wetter.
9: Ja, zum heutigen Mittwoch ist das Wetter richtig schonungslos. Für die Sonnenanbeter kann es kaum was Schöneres geben. 16 Stunden Sonnenschein und 31 Grad in der Senftenberger Region. Abkühlung verschafft hier nur noch einen Sprung ins kühle Nass oder ein leckeres Eis. Auch in der Johannsdorfer Ecke bekommen wir keine Wolken zu sehen. Mit etwas Glück erreicht uns jedoch hier ein leichter, kühlender Wind aus Westen. Das Thermometer zeigt heute 14 bis 30 Grad an.
0: Der Verkehrsdienst.
9: Nördlich von Zittau ist die Eckhardsberger Straße B96 vollgesperrt. Eine Umleitung ist über die B178 ausgeschildert. Grund ist hier die Sanierung der Straße. Und in Elsterwerda ist die Ortsdurchfahrt gesperrt. Auf der B101 finden hier die Ertüchtigung der Umleitungsstrecke statt. Eine Umleitung ist über Reichenhain ausgeschildert.
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1: Die Regionalnachrichten für Sie von Marc Buschbeck. Hallo. Seit Anfang April läuft eine der größten Baumaßnahmen der letzten Jahre an der Autocross-Rennstrecke am Matschenberg. Das Dach und die Fassade des Start- und Zielgebäudes von 1984 sind in die Jahre gekommen und werden nun umfassend renoviert. Ziel ist es, den steigenden Ansprüchen und internationalen Regelwerken gerecht zu werden. Der VIP-Bereich erhält zudem einen barrierefreien Zugang und für die Informationstechnik wird ein modernes Netzwerk installiert. Bis zur Europameisterschaft Ende Juli soll die Sanierung abgeschlossen und das Gerüst abmontiert sein. Auf dem Flugplatz Finsterwalde-Schacksdorf wurden am vergangenen Freitag drei russische Sprengbomben und fast 300 Granaten einer deutschen Flakabwehrkanone kontrolliert gesprengt. Gefunden wurde die Weltkriegsmunition im Zuge von Bauarbeiten für einen Solarpark und Batteriespeicher in Schacksdorf. Für die Sprengung selbst wurde eine etwa 2 Meter tiefe Grube ausgehoben, welche anschließend mit Sand bedeckt und verdichtet wurde. Insgesamt ging es um rund 300 Kilogramm Material, davon etwa 150 Kilogramm reiner Sprengstoff plus die Flakgranaten, so die Kampfmittelbergung. Die Sprengung verlief erfolgreich und ohne Zwischenfälle. An der berufsorientierten Oberschule in Spremberg haben 8 Schülerinnen und Schüler das Wahlpflichtfach Feuerwehr macht Schule erfolgreich absolviert. Die Zehntklässler legten nach 2 Jahren Ausbildung ihre praktische Abschlussprüfung mit den Noten 1 und 2 ab. Während des 24-monatigen Projekts erlernten die Jugendlichen Grundlagen in den Bereichen Retten, Löschen, Bergen und Schützen. Ausgebildet wurden sie von Kreisausbildern des Landkreises Spree-Neiße sowie Mitgliedern der Freiwilligen Feuerwehr Spremberg. Mit dem Abschluss erwerben die Schülerinnen und Schüler die Qualifikation Truppmann Teil 1 und 2 und können damit künftig bei einer Freiwilligen Feuerwehr am Einsatzdienst teilnehmen. An der Oberschule Neukirch-Lausitz gibt es für das Schuljahr 2026/2027 mehr Anmeldungen als zur Verfügung stehende Plätze. Deshalb erfolgt die Auswahl der Schüler, die in Neukirch aufgenommen werden, per Los. Darauf machen betroffene Eltern aufmerksam, die das Verfahren gleichzeitig scharf kritisieren. Kinder im Alter von 10 Jahren müssen erleben, dass ihre schulische Zukunft vom Zufall abhängt, schreiben sie. Für das Landesamt für Schule und Bildung ist die Verlosung von Schulplätzen hingegen ein normaler Vorgang, wie Pressesprecher Clemens Arndt auf Anfrage erklärt. Es sei ein von der Rechtsprechung anerkanntes und gängiges Verfahren. Bei der Umlenkung werde auf Zumutbarkeit und Angemessenheit des Schulweges geachtet. 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
0: Das Wetter.
1: Ja, zum heutigen Mittwoch ist das Wetter richtig schonungslos. Für die Sonnenanbeter kann es kaum was Schöneres geben. 16 Stunden Sonnenschein und 31 Grad in der Senftenberger Region. Abkühlung verschafft hier nur noch einen Sprung ins kühle Nass oder ein leckeres Eis. Auch in der Jonsdorfer Ecke bekommen wir keine Wolken zu sehen. Mit etwas Glück erreicht uns jedoch hier ein leichter, kühlender Wind aus Westen. Das Thermometer zeigt heute 14 bis 30 Grad an.
0: Der Verkehrsdienst.
1: Nördlich von Zittau ist die Eckhardsberger Straße B96 vollgesperrt. Eine Umleitung ist über die B178 ausgeschildert. Grund ist hier die Sanierung der Straße. Und in Elsterwerda ist die Ortsdurchfahrt gesperrt. Auf der B101 finden hier die Ertüchtigung der Umleitungsstrecke statt. Eine Umleitung ist über Reichenhain ausgeschildert.
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1: Im Studio Michael Mehm. Rund zwei Wochen vor dem NATO-Gipfel in der Türkei kommen die Staats- und Regierungschefs von 5 einflussreichen europäischen Bündnisstaaten in Berlin zusammen. Auf Einladung von Bundeskanzler Merz stehen dabei mehrere sicherheitspolitische Themen auf der Agenda. Im Mittelpunkt stehen die weitere Unterstützung der Ukraine, mögliche Beiträge Europas zur Lösung des Konflikts mit dem Iran sowie die Frage, wie die Lasten innerhalb der NATO künftig gerechter verteilt werden können. Ralf Stegner vom Auswärtigen Ausschuss auf Welt.
2: Der Versuch, europäische Gemeinsamkeit zu organisieren und darüber hinaus möglichst viel gemeinsame Positionen zu entwickeln mit unseren Verbündeten, der muss immer wieder neu gemacht werden. Dass der Bundeskanzler das macht, ist gut. Schwierig genug und ein bisschen schwer zu beurteilen ist ja immer auch, was der amerikanische Präsident tut. Also insofern bleibt das eine große Herausforderung. Es wird am Ende zu einer diplomatischen Lösung kommen müssen.
1: Das Treffen gilt als wichtige Vorbereitung auf den bevorstehenden Gipfel. Die Zukunft der Minijobs steht zunehmend zur Diskussion. Fast 7 Millionen Menschen arbeiten in Deutschland in einem geringfügigen Beschäftigungsverhältnis. Die meisten von ihnen besitzen die deutsche Staatsangehörigkeit. Lange galten Minijobs als Sprungbrett in reguläre Beschäftigung. Inzwischen werden sie von Wissenschaftlern und Politikern deutlich kritischer bewertet. Nach den Vorschlägen der Rentenkommission sollen Minijobs künftig stärker in die gesetzliche Rentenversicherung eingebunden werden. Ziel ist es, Altersarmut vorzubeugen und die soziale Absicherung zu verbessern. Die Ursache für die deutschlandweite Bahnstörung ist gefunden. Demnach hat es sich um einen Fehler im digitalen Bahnfunk gehandelt. Weitere Details gab die Deutsche Bahn nicht bekannt. Die Reisenden hatten wenig Verständnis für den Zwischenfall.
3: Meine Stimmung ist super schlecht. Ich müsste eigentlich seit 23.30 Uhr auf der Arbeit sein.
4: Was soll ich denn sagen, ja? Ich möchte nur nach Hause, ne?
5: Ausfall des Zugfunks. In welcher Zeit leben wir heute? Es ist lächerlich.
6: Im schlimmsten Fall schlafe ich hier und gehe ins Hotel. Also ich mache mir jetzt keinen Stress.
7: Kein gutes Reisemittel zurzeit. Typisch Deutsche Bahn.
8: Also das ist ja jetzt was Außergewöhnliches. Ansonsten sind unsere Erfahrungen gemischt und wir sind entspannte Rentner und mit Zeit, da sieht man das ein bisschen anders.
1: Das Problem hatte zu einem bundesweiten Stillstand geführt. Gegen Mitternacht konnten die ersten Züge wieder fahren. Nach dem Absturz eines Kleinflugzeugs in Mittelhessen mit 2 Todesopfern laufen die Ermittlungen zur Unglücksursache. Nach Angaben der Polizei starben der 69-jährige Pilot und sein 56-jähriger Begleiter. Die Propellermaschine stürzte neben der Start- und Landebahn des Segelflugplatzes auf ein Feld.
0: Das Wetter.
9: Ja, zum heutigen Mittwoch ist das Wetter richtig schonungslos. Für die Sonnenanbeter kann es kaum was Schöneres geben. 16 Stunden Sonnenschein und 31 Grad in der Senftenberger Region. Abkühlung verschafft hier nur noch einen Sprung ins kühle Nass oder ein leckeres Eis. Auch in der Johannsdorfer Ecke bekommen wir keine Wolken zu sehen. Mit etwas Glück erreicht uns jedoch hier ein leichter, kühlender Wind aus Westen. Das Thermometer zeigt heute 14 bis 30 Grad an.
0: Der Verkehrsdienst.
9: Nördlich von Zittau ist die Eckhardsberger Straße B96 vollgesperrt. Eine Umleitung ist über die B178 ausgeschildert. Grund ist hier die Sanierung der Straße. Und in Elsterwerda ist die Ortsdurchfahrt gesperrt. Auf der B101 finden hier die Ertüchtigung der Umleitungsstrecke statt. Eine Umleitung ist über Reichenhain ausgeschildert.
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1: Die Regionalnachrichten für Sie von Marc Buschbeck. Hallo. Seit Anfang April läuft eine der größten Baumaßnahmen der letzten Jahre an der Autocross-Rennstrecke am Matschenberg. Das Dach und die Fassade des Start- und Zielgebäudes von 1984 sind in die Jahre gekommen und werden nun umfassend renoviert. Ziel ist es, den steigenden Ansprüchen und internationalen Regelwerken gerecht zu werden. Der VIP-Bereich erhält zudem einen barrierefreien Zugang und für die Informationstechnik wird ein modernes Netzwerk installiert. Bis zur Europameisterschaft Ende Juli soll die Sanierung abgeschlossen und das Gerüst abmontiert sein. Auf dem Flugplatz Finsterwalde-Schacksdorf wurden am vergangenen Freitag 3 russische Sprengbomben und fast 300 Granaten einer deutschen Flakabwehrkanone kontrolliert gesprengt. Gefunden wurde die Weltkriegsmunition im Zuge von Bauarbeiten für einen Solarpark und Batteriespeicher in Schacksdorf. Für die Sprengung selbst wurde eine etwa 2 Meter tiefe Grube ausgehoben, welche anschließend mit Sand bedeckt und verdichtet wurde. Insgesamt ging es um rund 300 Kilogramm Material, davon etwa 150 Kilogramm reiner Sprengstoff plus die Flakgranaten, so die Kampfmittelbergung. Die Sprengung verlief erfolgreich und ohne Zwischenfälle. An der berufsorientierten Oberschule in Spremberg haben 8 Schülerinnen und Schüler das Wahlpflichtfach Feuerwehr macht Schule erfolgreich absolviert. Die Zehntklässler legten nach 2 Jahren Ausbildung ihre praktische Abschlussprüfung mit den Noten 1 und 2 ab. Während des 24-monatigen Projekts erlernten die Jugendlichen Grundlagen in den Bereichen Retten, Löschen, Bergen und Schützen. Ausgebildet wurden sie von Kreisausbildern des Landkreises Spree-Neiße sowie Mitgliedern der Freiwilligen Feuerwehr Spremberg. Mit dem Abschluss erwerben die Schülerinnen und Schüler die Qualifikation Truppmann Teil 1 und 2 und können damit künftig bei einer Freiwilligen Feuerwehr am Einsatzdienst teilnehmen. An der Oberschule Neukirch-Lausitz gibt es für das Schuljahr 2026/2027 mehr Anmeldungen als zur Verfügung stehende Plätze. Deshalb erfolgt die Auswahl der Schüler, die in Neukirch aufgenommen werden, per Los. Darauf machen betroffene Eltern aufmerksam, die das Verfahren gleichzeitig scharf kritisieren. Kinder im Alter von 10 Jahren müssen erleben, dass ihre schulische Zukunft vom Zufall abhängt, schreiben sie. Für das Landesamt für Schule und Bildung ist die Verlosung von Schulplätzen hingegen ein normaler Vorgang, wie Pressesprecher Clemens Arndt auf Anfrage erklärt. Es sei ein von der Rechtsprechung anerkanntes und gängiges Verfahren. Bei der Umlenkung werde auf Zumutbarkeit und Angemessenheit des Schulweges geachtet. 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
0: Das Wetter.
1: Ja, zum heutigen Mittwoch ist das Wetter richtig schonungslos. Für die Sonnenanbeter kann es kaum was Schöneres geben. 16 Stunden Sonnenschein und 31 Grad in der Senftenberger Region. Abkühlung verschafft hier nur noch ein Sprung ins kühle Nass oder ein leckeres Eis. Auch in der Johnsdorfer Ecke bekommen wir keine Wolken zu sehen. Mit etwas Glück erreicht uns jedoch hier ein leichter, kühlender Wind aus Westen. Das Thermometer zeigt heute 14 bis 30 Grad an.
0: Der Verkehrsdienst.
1: Nördlich von Zittau ist die Eckhardsberger Straße B96 vollgesperrt. Eine Umleitung ist über die B178 ausgeschildert. Grund ist hier die Sanierung der Straße. Und in Elsterwerda ist die Ortsdurchfahrt gesperrt. Auf der B101 finden hier die Ertüchtigung der Umleitungsstrecke statt. Eine Umleitung ist über Reichenhain ausgeschildert.
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1: Im Studio Michael Miem. Rund 2 Wochen vor dem NATO-Gipfel in der Türkei kommen die Staats- und Regierungschefs von 5 einflussreichen europäischen Bündnisstaaten in Berlin zusammen. Auf Einladung von Bundeskanzler Merz stehen dabei mehrere sicherheitspolitische Themen auf der Agenda. Im Mittelpunkt stehen die weitere Unterstützung der Ukraine, mögliche Beiträge Europas zur Lösung des Konflikts mit dem Iran sowie die Frage, wie die Lasten innerhalb der NATO künftig gerechter verteilt werden können. Ralf Stegner vom Auswärtigen Ausschuss auf Welt.
2: Der Versuch, europäische Gemeinsamkeit zu organisieren und darüber hinaus möglichst viel gemeinsame Positionen zu entwickeln mit unseren Verbündeten, der muss immer wieder neu gemacht werden. Dass der Bundeskanzler das macht, ist gut. Schwierig genug und ein bisschen schwer zu beurteilen ist ja immer auch, was der amerikanische Präsident tut. Also insofern bleibt das eine große Herausforderung. Es wird am Ende zu einer diplomatischen Lösung kommen müssen.
1: Das Treffen gilt als wichtige Vorbereitung auf den bevorstehenden Gipfel. Die Zukunft der Minijobs steht zunehmend zur Diskussion. Fast 7 Millionen Menschen arbeiten in Deutschland in einem geringfügigen Beschäftigungsverhältnis. Die meisten von ihnen besitzen die deutsche Staatsangehörigkeit. Lange galten Minijobs als Sprungbrett in reguläre Beschäftigung. Inzwischen werden sie von Wissenschaftlern und Politikern deutlich kritischer bewertet. Nach den Vorschlägen der Rentenkommission sollen Minijobs künftig stärker in die gesetzliche Rentenversicherung eingebunden werden. Ziel ist es, Altersarmut vorzubeugen und die soziale Absicherung zu verbessern. Die Ursache für die deutschlandweite Bahnstörung ist gefunden. Demnach hat es sich um einen Fehler im digitalen Bahnfunk gehandelt. Weitere Details gab die Deutsche Bahn nicht bekannt. Die Reisenden hatten wenig Verständnis für den Zwischenfall.
3: Meine Stimmung ist super schlecht. Ich müsste eigentlich seit 23.30 Uhr auf der Arbeit sein.
4: Was soll ich denn sagen, ja? Ich möchte nur nach Hause, ne?
5: Ausfall des Zugfunks. In welcher Zeit leben wir heute? Es ist lächerlich.
6: Im schlimmsten Fall schlafe ich hier und gehe ins Hotel. Also ich mache mir jetzt keinen Stress.
7: Kein gutes Reisemittel zurzeit. Typisch Deutsche Bahn.
8: Also das ist ja jetzt was Außergewöhnliches. Ansonsten sind unsere Erfahrungen gemischt und wir sind entspannte Rentner und mit Zeit, da sieht man das ein bisschen anders.
1: Das Problem hatte zu einem bundesweiten Stillstand geführt. Gegen Mitternacht konnten die ersten Züge wieder fahren. Nach dem Absturz eines Kleinflugzeugs in Mittelhessen mit 2 Todesopfern laufen die Ermittlungen zur Unglücksursache. Nach Angaben der Polizei starben der 69-jährige Pilot und sein 56-jähriger Begleiter. Die Propellermaschine stürzte neben der Start- und Landebahn des Segelflugplatzes auf ein Feld.
0: Das Wetter.
9: Ja, der heutige Tag bringt uns sonniges, aber auch trockenes Sommerwetter mit. Die Temperaturen aktuell bei 31 Grad in der Ober- und bei 32 Grad in der Niederlausitz. Dazu weht hier nur ein schwacher Wind. Auch die kommende Nacht bleibt warm bei Tiefstemperaturen von 20 Grad. Der morgige Donnerstag legt dann nochmal eine Schippe obendrauf, wenn es um die hochsommerlichen Temperaturen aktuell geht. Bei bis zu 35 Grad in Südbrandenburg und bis zu 34 Grad in der Oberlausitz reduzieren nur einige wenige Wolken die UV-Strahlung. Und auch die Abendstunden bringen bei Mindestwerten von gerade einmal 24 Grad keine wirkliche Abkühlung.
0: Der Verkehrsdienst.
9: Noch bis zum 3. Juli wird die B156 zwischen Briesing und Zwillichau grundhaft ausgebaut. Die Straße ist in diesem Bereich vollgesperrt, eine Umleitung ist über Groß-Dubrau ausgewiesen. Und bis zum 31. Juli ist zwischen Görlitz und Nieski die B115 auf einem kurzen Abschnitt in der Ortslage Kodersdorf gesperrt. Hier wird eine neue Trinkwasserleitung verlegt. Ampeln regeln vor Ort den Verkehr.
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10: Lausitzwelle am Nachmittag. Es begrüßt Sie sehr herzlich Alexander Skade.

Ja, und wieder komme ich auf die Idee, die Floskel zu verwenden, so wie jedes Mal, wenn Mittwoch ist. Bergfest vom Bergfest. Bergfest bedeutet der Mittwoch, und wenn wir über den Mittwochmittag drüber weg sind, ist es das Bergfest vom Bergfest. Aber egal, Hauptsache, wir sind wieder beieinander, Sie vor dem Radio und ich mittendrin. Und ich habe das eine oder andere auch für Sie mitgebracht, wie zum Beispiel die Information, dass in Bautzen jetzt Sportstätten online gebucht werden können. Wie das zusammenhängt, warum die das machen, das erfahren wir gegen 3:45. Viertel vier geht's dann nach Görlitz. Dort sind Untersuchungen bezüglich des Wohnhauseinsturzes von der Explosion, da in der James-Moltke-Straße weitestgehend abgeschlossen wurden, zumindest am Objekt selber. Und wie es da weitergeht und was da rausgefunden wurde, das erfahren wir gegen 3:45. 3:45 geht's um Veranstaltungstipps, und zwar das Smart Mobility Lab in Schwarzkollm hat Tag der offenen Tür am Wochenende, und was da so abgeht, das erfahren wir dann. Was wir auch erfahren, ist ein neues Lied aus unserer CD der Woche. 4:45 heißt es dann wieder. Fetenhits, Fußballfieber. Genau, so heißt sie nämlich. Der Sampler der CD der Woche. So, Album, wie man es immer auch nennen möge. Und kurz vor 5 kommt nochmal unser Geschichtslehrer zu Wort. Bernd Vogawa erklärt uns, was die Welt an einem 24. Juni bewegt hat. Genau, und das finde ich eine ganze Menge. Umrahmt das Ganze von Musik, Musik, Musik. Und mir, Alexander Schade. Ich wünsche gute Unterhaltung.

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1: Im Studio der Lausitzwelle Marc Buschbeck. Hallo. Ab dem 29. Juni wird die B6 bei Goldbach zwischen Großharthau und Fischbach voll gesperrt. Grund ist der Bau eines rund 3 Kilometer langen Geh- und Radweges entlang der Bundesstraße. Zusätzlich entstehen Querungshilfen für Amphibien und Fischotter. Die Arbeiten sollen bis Ende November dauern. Der Verkehr wird großräumig über Stolpen, Neustadt und Bischofswerda umgeleitet. Die Kosten von rund 3,1 Millionen Euro trägt der Bund.
2: Seit Anfang April läuft eine der größten Baumaßnahmen der letzten Jahre an der Autocross-Rennstrecke am Matschenberg. Das Dach und die Fassade des Start- und Zielgebäudes von 1984 sind in die Jahre gekommen und werden nun umfassend renoviert. Ziel ist es, den steigenden Ansprüchen und internationalen

0: nationalen Regelwerken gerecht zu werden. Der VIP-Bereich erhält zudem einen barrierefreien Zugang und für die Informationstechnik wird ein modernes Netzwerk installiert. Bis zur Europameisterschaft Ende Juli soll die Sanierung abgeschlossen und das Gerüst abmontiert sein. Auf dem Flugplatz Finsterwalde-Schacksdorf wurden am vergangenen Freitag drei russische Sprengbomben und fast 300 Granaten einer deutschen Flakabwehrkanone kontrolliert gesprengt. Gefunden wurde die Weltkriegsmunition im Zuge von Bauarbeiten für einen Solarpark und Batteriespeicher in Schacksdorf. Für die Sprengung selbst wurde eine etwa 2 Meter tiefe Grube ausgehoben, welche anschließend mit Sand bedeckt und verdichtet wurde. Insgesamt ging es um rund 300 Kilogramm Material, davon etwa 150 Kilogramm reiner Sprengstoff plus die Flakgranaten, so die Kampfmittelbergung. Die Sprengung verlief erfolgreich und ohne Zwischenfälle. An der berufsorientierten Oberschule in Spremberg haben 8 Schülerinnen und Schüler das Wahlpflichtfach Feuerwehrmachtschule erfolgreich absolviert. Die Zehntklässler legten nach 2 Jahren Ausbildung ihre praktische Abschlussprüfung mit den Noten 1 und 2 ab. Während des 24-monatigen Projekts erlernten die Jugendlichen Grundlagen in den Bereichen Retten, Löschen, Bergen und Schützen. Ausgebildet wurden sie von Kreisausbildern des Landkreises Spree-Neiße sowie Mitgliedern der Freiwilligen Feuerwehr Spremberg. Mit dem Abschluss erwerben die Schülerinnen und Schüler die Qualifikation Truppmann Teil 1 und 2 und können damit künftig bei einer Freiwilligen Feuerwehr am Einsatzdienst teilnehmen.
1: Das Wetter.
2: Ja, der heutige Tag bringt uns sonniges, aber auch trockenes Sommerwetter mit. Die Temperaturen aktuell bei 31 Grad in der Ober- und bei 32 Grad in der Niederlausitz. Dazu weht hier nur ein schwacher Wind. Auch die kommende Nacht bleibt warm bei Tiefstemperaturen von 20 Grad. Der morgige Donnerstag legt dann nochmal eine Schippe obendrauf, wenn es um die hochsommerlichen Temperaturen aktuell geht. Bei bis zu 35 Grad in Südbrandenburg und bis zu 34 Grad in der Oberlausitz reduzieren nur einige wenige Wolken die UV-Strahlung. Und auch die Abendstunden bringen bei Mindestwerten von gerade einmal 24 Grad keine wirkliche Abkühlung.
1: Der Verkehrsdienst.
2: Noch bis zum 3. Juli wird die B156 zwischen Briesing und Zwillichau grundhaft ausgebaut. Die Straße ist in diesem Bereich vollgesperrt, eine Umleitung ist über Groß-Dubrau ausgewiesen. Und bis zum 31. Juli ist zwischen Görlitz und Nieski die B115 auf einem kurzen Abschnitt in der Ortslage Kodersdorf gesperrt. Hier wird eine neue Trinkwasserleitung verlegt. Ampeln regeln vor Ort den Verkehr.
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3: Einen schönen Nachmittag wünscht Alexander Skade.

An dieser Stelle gehen wir mal kurz nach Bautzen, denn die Stadt erweitert ihren digitalen Bürgerservice und bietet ab sofort die Möglichkeit, kommunale Sportstätten bequem online zu buchen. Über das neue Buchungsportal können Nutzerinnen und Nutzer verfügbare Zeiten einsehen und direkt Reservierungsanfragen stellen. Das System umfasst zahlreiche Sportanlagen im Stadtgebiet, darunter Turnhallen, Mehrzweckhallen sowie das Stadion Müllerwiese. Damit reagiert die Stadt auf den steigenden Bedarf an flexiblen und transparenten Buchungsmöglichkeiten für Vereine, Schulen, freie Gruppen und Privatpersonen. Die Nutzung des Portals erfolgt nach einer einmaligen kostenlosen Registrierung. Anschließend können freie Kapazitäten im Kalender eingesehen und Buchungen komfortabel getätigt werden. Mit der Einführung dieses digitalen Angebotes vereinfacht die Stadt Bautzen die Vergabe ihrer Sportstätten deutlich. Gleichzeitig wird die Planung für alle Beteiligten effizienter und transparenter gestaltet. Die Anlagen stehen weiterhin vorrangig dem Schulsport zur Verfügung, können aber auch für sportliche Aktivitäten, Veranstaltungen sowie Angebote im sozialen und kulturellen Bereich genutzt werden. Die Grundlage für die Nutzung bildet weiterhin die bestehende Sportstättensatzung der Stadt Bautzen, in welcher Gebühren, Vergabeprozesse und Nutzungsbedingungen geregelt sind.

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1: Im Studio Michael Mehm. Rund zwei Wochen vor dem NATO-Gipfel in der Türkei kommen die Staats- und Regierungschefs von 5 einflussreichen europäischen Bündnisstaaten in Berlin zusammen. Auf Einladung von Bundeskanzler Merz stehen dabei mehrere sicherheitspolitische Themen auf der Agenda. Im Mittelpunkt stehen die weitere Unterstützung der Ukraine, mögliche Beiträge Europas zur Lösung des Konflikts mit dem Iran sowie die Frage, wie die Lasten innerhalb der NATO künftig gerechter verteilt werden können. Ralf Stegner vom Auswärtigen Ausschuss auf Welt.
2: Der Versuch, europäische Gemeinsamkeit zu organisieren und darüber hinaus möglichst viel gemeinsame Positionen zu entwickeln mit unseren Verbündeten, der muss immer wieder neu gemacht werden. Dass der Bundeskanzler das macht, ist gut. Schwierig genug und ein bisschen schwer zu beurteilen ist ja immer auch, was der amerikanische Präsident tut. Also insofern bleibt das eine große Herausforderung. Es wird am Ende zu einer diplomatischen Lösung kommen müssen.
1: Das Treffen gilt als wichtige Vorbereitung auf den bevorstehenden Gipfel. Die Zukunft der Minijobs steht zunehmend zur Diskussion. Fast 7 Millionen Menschen arbeiten in Deutschland in einem geringfügigen Beschäftigungsverhältnis. Die meisten von ihnen besitzen die deutsche Staatsangehörigkeit. Lange galten Minijobs als Sprungbrett in reguläre Beschäftigung. Inzwischen werden sie von Wissenschaftlern und Politikern deutlich kritischer bewertet. Nach den Vorschlägen der Rentenkommission sollen Minijobs künftig stärker in die gesetzliche Rentenversicherung eingebunden werden. Ziel ist es, Altersarmut vorzubeugen und die soziale Absicherung zu verbessern. Die Ursache für die deutschlandweite Bahnstörung ist gefunden. Demnach hat es sich um einen Fehler im digitalen Bahnfunk gehandelt. Weitere Details gab die Deutsche Bahn nicht bekannt. Die Reisenden hatten wenig Verständnis für den Zwischenfall.
3: Meine Stimmung ist super schlecht. Ich müsste eigentlich seit 23.30 Uhr auf der Arbeit sein.
4: Was soll ich denn sagen, ja? Ich möchte nur nach Hause, ne?
5: Ausfall des Zugfunks. In welcher Zeit leben wir heute? Es ist lächerlich.
6: Im schlimmsten Fall schlafe ich hier und gehe ins Hotel. Also ich mache mir jetzt keinen Stress.
7: Kein gutes Reisemittel zurzeit. Typisch Deutsche Bahn.
8: Also das ist ja jetzt was Außergewöhnliches. Ansonsten sind unsere Erfahrungen gemischt und wir sind entspannte Rentner und mit Zeit, da sieht man das ein bisschen anders.
1: Das Problem hatte zu einem bundesweiten Stillstand geführt. Gegen Mitternacht konnten die ersten Züge wieder fahren. Nach dem Absturz eines Kleinflugzeugs in Mittelhessen mit 2 Todesopfern laufen die Ermittlungen zur Unglücksursache. Nach Angaben der Polizei starben der 69-jährige Pilot und sein 56-jähriger Begleiter. Die Propellermaschine stürzte neben der Start- und Landebahn des Segelflugplatzes auf ein Feld.
0: Das Wetter.
9: Ja, der heutige Tag bringt uns sonniges, aber auch trockenes Sommerwetter mit. Die Temperaturen aktuell bei 31 Grad in der Ober- und bei 32 Grad in der Niederlausitz. Dazu weht hier nur ein schwacher Wind. Auch die kommende Nacht bleibt warm bei Tiefstemperaturen von 20 Grad. Der morgige Donnerstag legt dann nochmal eine Schippe obendrauf, wenn es um die hochsommerlichen Temperaturen aktuell geht. Bei bis zu 35 Grad in Südbrandenburg und bis zu 34 Grad in der Oberlausitz reduzieren nur einige wenige Wolken die UV-Strahlung. Und auch die Abendstunden bringen bei Mindestwerten von gerade einmal 24 Grad keine wirkliche Abkühlung.
0: Der Verkehrsdienst.
9: Noch bis zum 3. Juli wird die B156 zwischen Briesing und Zwillichau grundhaft ausgebaut. Die Straße ist in diesem Bereich vollgesperrt, eine Umleitung ist über Groß-Dubrau ausgewiesen. Und bis zum 31. Juli ist zwischen Görlitz und Nieski die B115 auf einem kurzen Abschnitt in der Ortslage Kotersdorf gesperrt. Hier wird eine neue Trinkwasserleitung verlegt. Ampeln regeln vor Ort den Verkehr.
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10: Alexander Schade begleitet Sie bis 17 Uhr hier durchs Lausitzwelle-Programm.

Am Freitag, dem 19. Juni 2026, wurden die umfangreichen und aufwendigen kriminaltechnischen Untersuchungen am eingestürzten Haus auf der James-von-Moltke-Straße in Görlitz beendet. Die zeitweise stillgelegten Gasrohrleitungen wurden sachverständig geprüft und für den regulären Betrieb wieder freigegeben. Die Wiederherstellung des betroffenen Gebäudes und der Statik der umliegenden Häuser obliegt den jeweiligen Eigentümern. Wann die Straße wieder für den Verkehr freigegeben werden kann, ist derzeit nicht absehbar. Die ersten gutachterlichen Feststellungen verdichten den Verdacht, dass als Ursache des Unglücks eine Explosion eines Gas-Luft-Gemisches anzusehen ist. Ein Defekt an den Gasleitungen der Stadtwerke Görlitz ist nach bisherigen Erkenntnissen als Auslöser für die Explosion auszuschließen. Die anspruchsvollen kriminaltechnischen Untersuchungen des komplexen Spurenmaterials, insbesondere auf DNA, Daktyloskopie und Formspuren, sowie die Erstellung der beauftragten Sachverständigengutachten, werden geraume Zeit beanspruchen. So wurden beispielsweise sämtliche Teile der ausschließlich im Keller des eingestürzten Gebäudes befindlichen Gasinstallation gesichert. Die werden nun durch das Landeskriminalamt Sachsen als 3D-Modell rekonstruiert, um zu prüfen, ob es Anhaltspunkte dafür gibt, dass an Abschnitten des Leitungssystems im Kellergeschoss vor der Explosion manipuliert worden war oder ob lediglich Beschädigungen als Folge der Explosion an den Teilen der Gasinstallation festzustellen sind. Durch den öffentlichen Zeugenaufruf vom 7. Juni 2026 gingen bislang 11 Hinweise ein, die allesamt geprüft worden sind. Sie helfen vor allem dabei, die Bewegtbilder der beiden Tatverdächtigen am Tage des Unglücks weiter zu vervollständigen. Es wird fortwährend auf die Mithilfe der Öffentlichkeit gesetzt, um dieses Ziel zu erreichen. Im Wege der Rechtshilfe mit der Republik Polen wurden durch die Staatsanwaltschaft Görlitz weitere Ermittlungsersuchen an das Nachbarland gestellt. Erste Ergebnisse liegen vor. Es wurden Telefonverbindungsdaten übermittelt. Die Ermittlungen dauern weiter an und werden nach wie vor ergebnisoffen geführt. Klargestellt wird, da es diverse Anfragen diesbezüglich gab, dass wegen Menschenhandels nicht ermittelt wird. Weitere Auskünfte können derzeit in der Sache nicht erteilt werden.

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1: Im Studio der Lausitzwelle Marc Buschbeck. Hallo. Ab dem 29. Juni wird die B6 bei Goldbach zwischen Großharthau und Fischbach voll gesperrt. Grund ist der Bau eines rund 3 Kilometer langen Geh- und Radweges entlang der Bundesstraße. Zusätzlich entstehen Querungshilfen für Amphibien und Fischotter. Die Arbeiten sollen bis Ende November dauern. Der Verkehr wird großräumig über Stolpen, Neustadt und Bischofswerda umgeleitet. Die Kosten von rund 3,1 Millionen Euro trägt der Bund.
2: Seit Anfang April läuft eine der größten Baumaßnahmen der letzten Jahre an der Autocross-Rennstrecke am Matschenberg. Das Dach und die Fassade des Start- und Zielgebäudes von 1984 sind in die Jahre gekommen und werden nun umfassend renoviert. Ziel ist es, den steigenden Ansprüchen und internationalen Regelwerken gerecht zu werden. Der VIP-Bereich erhält zudem einen barrierefreien Zugang und für die Informationstechnik wird ein modernes Netzwerk installiert. Bis zur Europameisterschaft Ende Juli soll die Sanierung abgeschlossen und das Gerüst abmontiert sein. Auf dem Flugplatz Finsterwalde-Schacksdorf wurden am vergangenen Freitag 3 russische Sprengbomben und fast 300 Granaten einer deutschen Flakabwehrkanone kontrolliert gesprengt. Gefunden wurde die Weltkriegsmunition im Zuge von Bauarbeiten für einen Solarpark und Batteriespeicher in Schacksdorf. Für die Sprengung selbst wurde eine etwa 2 Meter tiefe Grube ausgehoben, welche anschließend mit Sand bedeckt und verdichtet wurde. Insgesamt ging es um rund 300 Kilogramm Material, davon etwa 150 Kilogramm reiner Sprengstoff plus die Flakgranaten, so die Kampfmittelbergung. Die Sprengung verlief erfolgreich und ohne Zwischenfälle.

0: An der berufsorientierten Oberschule in Spremberg haben 8 Schülerinnen und Schüler das Wahlpflichtfach Feuerwehr macht Schule erfolgreich absolviert. Die Zehntklässler legten nach 2 Jahren Ausbildung ihre praktische Abschlussprüfung mit den Noten 1 und 2 ab. Während des 24-monatigen Projekts erlernten die Jugendlichen Grundlagen in den Bereichen Retten, Löschen, Bergen und Schützen. Ausgebildet wurden sie von Kreisausbildern des Landkreises Spree-Neiße sowie Mitgliedern der Freiwilligen Feuerwehr Spremberg. Mit dem Abschluss erwerben die Schülerinnen und Schüler die Qualifikation Truppmann Teil 1 und 2 und können damit künftig bei einer Freiwilligen Feuerwehr am Einsatzdienst teilnehmen.
1: Das Wetter.
2: Ja, der heutige Tag bringt uns sonniges, aber auch trockenes Sommerwetter mit. Die Temperaturen aktuell bei 31 Grad in der Ober- und bei 32 Grad in der Niederlausitz. Dazu weht hier nur ein schwacher Wind. Auch die kommende Nacht bleibt warm bei Tiefstemperaturen von 20 Grad. Der morgige Donnerstag legt dann nochmal eine Schippe obendrauf, wenn es um die hochsommerlichen Temperaturen aktuell geht. Bei bis zu 35 Grad in Südbrandenburg und bis zu 34 Grad in der Oberlausitz reduzieren nur einige wenige Wolken die UV-Strahlung. Und auch die Abendstunden bringen bei Mindestwerten von gerade einmal 24 Grad keine wirkliche Abkühlung.
1: Der Verkehrsdienst.
2: Noch bis zum 3. Juli wird die B156 zwischen Briesing und Zwillichau grundhaft ausgebaut. Die Straße ist in diesem Bereich vollgesperrt, eine Umleitung ist über Groß-Dubrau ausgewiesen. Und bis zum 31. Juli ist zwischen Görlitz und Niesky die B115 auf einem kurzen Abschnitt in der Ortslage Kodersdorf gesperrt. Hier wird eine neue Trinkwasserleitung verlegt. Ampeln regeln vor Ort den Verkehr.
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3: Alexander Schkade begleitet Sie durch den Nachmittag.

Jetzt gibt's noch einen Veranstaltungstipp, und zwar das Smart Mobility Lab der Technischen Universität Dresden öffnet am Samstag, dem 28. Juni, seine Baustelle in Schwarzkollm für die Öffentlichkeit. Von 11 bis 17 Uhr können Besucher einen Blick hinter die Kulissen des rund 90 Millionen Euro schweren Forschungsprojekts werfen. Im Smart Mobility Lab entstehen künftig Technologien für die automatisierte und vernetzte Mobilität. Vorgestellt werden unter anderem Drohnen für Transport- und Überwachungsaufgaben, autonome Robotersysteme sowie digitale Zwillinge, mit denen Fahrzeuge und Infrastrukturen zunächst virtuell getestet werden können. Auch die Landwirtschaft spielt eine wichtige Rolle. Gezeigt werden autonome Arbeitsmaschinen für den Obst- und Weinbau sowie Projekte, in denen mehrere Landmaschinen oder Drohnen koordiniert zusammenarbeiten. Darüber hinaus präsentiert das Elbflorace Formula Student Team der TU Dresden seine selbstentwickelten Rennwagen. Ergänzt wird das Programm durch Angebote regionaler Vereine und der Freiwilligen Feuerwehr Schwarzkollm. Der Eintritt zum Tag der offenen Baustelle ist frei. Der Veranstalter möchte damit die Forschung für die Öffentlichkeit erlebbar machen und zum Austausch über die Mobilität der Zukunft einladen. Also vormerken, am kommenden Samstag, 28. Juni von 11 bis 17 Uhr.

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1: Im Studio ist Michael Miem. Nahe dem Frankfurter Hauptbahnhof hat die Polizei auf einen Mann geschossen und ihn dabei verletzt. Nach Angaben des Hessischen Landeskriminalamts soll der Mann während einer Kontrolle einen Beamten mit einem spitzen Gegenstand angegriffen und verletzt haben. Daraufhin setzte ein Polizist seine Dienstwaffe ein. Der Verletzte blieb bei Bewusstsein und wurde zur Behandlung in ein Krankenhaus gebracht. Die Hintergründe des Vorfalls werden nun untersucht. Rund 2 Wochen vor dem NATO-Gipfel in der Türkei kommen die Staats- und Regierungschefs von 5 einflussreichen europäischen Bündnisstaaten in Berlin zusammen. Auf Einladung von Bundeskanzler Merz stehen dabei mehrere sicherheitspolitische Themen auf der Agenda. Im Mittelpunkt stehen die weitere Unterstützung der Ukraine, mögliche Beiträge Europas zur Lösung des Konflikts mit dem Iran sowie die Frage, wie die Lasten innerhalb der NATO künftig gerechter verteilt werden können. Ralf Stegner vom Auswärtigen Ausschuss auf Welt.
2: Der Versuch, europäische Gemeinsamkeit zu organisieren und darüber hinaus möglichst viel gemeinsame Positionen zu entwickeln mit unseren Verbündeten, der muss immer wieder neu gemacht werden. Dass der Bundeskanzler das macht, ist gut. Schwierig genug und ein bisschen schwer zu beurteilen ist ja immer auch, was der amerikanische Präsident tut. Also insofern bleibt das eine große Herausforderung. Es wird am Ende zu einer diplomatischen Lösung kommen müssen.
1: Das Treffen gilt als wichtige Vorbereitung auf den bevorstehenden Gipfel. Die Zukunft der Minijobs steht zunehmend zur Diskussion. Fast 7 Millionen Menschen arbeiten in Deutschland in einem geringfügigen Beschäftigungsverhältnis. Die meisten von ihnen besitzen die deutsche Staatsangehörigkeit. Lange galten Minijobs als Sprungbrett in reguläre Beschäftigung. Inzwischen werden sie von Wissenschaftlern und Politikern deutlich kritischer bewertet. Nach den Vorschlägen der Rentenkommission sollen Minijobs künftig stärker in die gesetzliche Rentenversicherung eingebunden werden. Ziel ist es, Altersarmut vorzubeugen und die soziale Absicherung zu verbessern. Nach dem Absturz eines Kleinflugzeugs in Mittelhessen mit 2 Todesopfern laufen die Ermittlungen zur Unglücksursache. Nach Angaben der Polizei starben der 69-jährige Pilot und sein 56-jähriger Begleiter. Die Propellermaschine stürzte neben der Start- und Landebahn des Segelflugplatzes auf ein Feld.
0: Das Wetter.
3: Ja, der heutige Tag bringt uns sonniges, aber auch trockenes Sommerwetter mit. Die Temperaturen aktuell bei 31 Grad in der Ober- und bei 32 Grad in der Niederlausitz. Dazu weht hier nur ein schwacher Wind. Auch die kommende Nacht bleibt warm bei Tiefstemperaturen von 20 Grad. Der morgige Donnerstag legt dann nochmal eine Schippe obendrauf, wenn es um die hochsommerlichen Temperaturen aktuell geht. Bei bis zu 35 Grad in Südbrandenburg und bis zu 34 Grad in der Oberlausitz reduzieren nur einige wenige Wolken die UV-Strahlung. Und auch die Abendstunden bringen bei Mindestwerten von gerade einmal 24 Grad keine wirkliche Abkühlung.
0: Der Verkehrsdienst.
3: Noch bis zum 3. Juli wird die B156 zwischen Briesing und Zwillichau grundhaft ausgebaut. Die Straße ist in diesem Bereich vollgesperrt, eine Umleitung ist über Groß-Dubrau ausgewiesen. Und bis zum 31. Juli ist zwischen Görlitz und Niesky die B115 auf einem kurzen Abschnitt in der Ortslage Kodersdorf gesperrt. Hier wird eine neue Trinkwasserleitung verlegt. Ampeln regeln vor Ort den Verkehr.
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4: Lausitzwelle am Nachmittag. Es begrüßt Sie sehr herzlich Alexander Schade.

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1: Ein Sampler, auf dem eine Menge Songs rund ums runde Leder zu finden sind. Unsere CD der Woche mit Namen Fetenhits, Fußballfieber. Insgesamt sind auf der Scheibe 44 Lieder vereint. Und jeden Tag in dieser Woche gibt's einen davon. Campione 2000 ist der offizielle und extrem populäre Song der UEFA Fußball-Europameisterschaft 2000 in den Niederlanden und Belgien. Er wurde von dem schwedischen Eurodance-Musiker E-Type performt und geschrieben. Die Geschichte des Hits: Der Song wurde zu einer echten Fußball Hymne und ist seitdem bei zahlreichen nationalen und internationalen Spielen in ganz Europa zu hören. Das Wort Campione ist italienisch und bedeutet übersetzt Champion bzw. Meister. Die unverkennbaren Vocals und der treibende Dancebeat wurden besonders durch den Refrain bekannt, in dem die Zeilen here we go oder Campione, Campione den perfekten Stadion-Mitmach-Song bilden. Für einen nostalgischen Rückblick auf die legendäre Fanhymne und um die Stimmung der EM 2000 noch einmal aufleben zu lassen, genau jetzt. Hier ist E-Type und Campione 2000.

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1: Im Studio Marc Buschbeck. Hallo. In Radeberg soll künftig ein Jugendstadtrat die Interessen von Kindern und Jugendlichen vertreten. Der Stadtrat hat dafür jetzt einen Grundsatzbeschluss gefasst. Die Stadtverwaltung soll nun ein Konzept für das neue Gremium erarbeiten, das noch in diesem Jahr beschlossen werden soll. Ziel ist es, junge Menschen stärker in kommunalpolitische Entscheidungen einzubeziehen und ihr Interesse an Demokratie zu fördern. Ab dem 29. Juni wird die B6 bei Goldbach zwischen Großharthau und Fischbach voll gesperrt. Grund ist der Bau eines rund 3 Kilometer langen Geh- und Radweges entlang der Bundesstraße. Zusätzlich entstehen Querungshilfen für Amphibien und Fischotter. Die Arbeiten sollen bis Ende November dauern. Der Verkehr wird großräumig über Stolpen, Neustadt und Bischofswerda umgeleitet. Die Kosten von rund 3,1 Millionen Euro trägt der Bund. Seit Anfang April läuft eine der größten Baumaßnahmen der letzten Jahre an der Autocross-Rennstrecke am Matschenberg. Das Dach und die Fassade des Start- und Zielgebäudes von 1984 sind in die Jahre gekommen und werden nun umfassend renoviert. Ziel ist es, den steigenden Ansprüchen und internationalen Regelwerken gerecht zu werden. Der VIP-Bereich erhält zudem einen barrierefreien Zugang und für die Informationstechnik wird ein modernes Netzwerk installiert. Bis zur Europameisterschaft Ende Juli soll die Sanierung abgeschlossen und das Gerüst abmontiert sein. Auf dem Flugplatz Finsterwalde-Schacksdorf wurden am vergangenen Freitag 3 russische Sprengbomben und fast 300 Granaten einer deutschen Flakabwehrkanone kontrolliert gesprengt. Gefunden wurde die Weltkriegsmunition im Zuge von Bauarbeiten für einen Solarpark und Batteriespeicher in Schacksdorf. Für die Sprengung selbst wurde eine etwa 2 Meter tiefe Grube ausgehoben, welche anschließend mit Sand bedeckt und verdichtet wurde. Insgesamt ging es um rund 300 Kilogramm Material, davon etwa 150 Kilogramm reiner Sprengstoff plus die Flakgranaten, so die Kampfmittelbergung. Die Sprengung verlief erfolgreich und ohne Zwischenfälle.
0: Das Wetter.
1: Ja, der heutige Tag bringt uns sonniges, aber auch trockenes Sommerwetter mit. Die Temperaturen aktuell bei 31 Grad in der Ober- und bei 32 Grad in der Niederlausitz. Dazu weht hier nur ein schwacher Wind. Auch die kommende Nacht bleibt warm bei Tiefstemperaturen von 20 Grad. Der morgige Donnerstag legt

0: nochmal eine Schippe obendrauf, wenn es um die hochsommerlichen Temperaturen aktuell geht. Bei bis zu 35 Grad in Südbrandenburg und bis zu 34 Grad in der Oberlausitz reduzieren nur einige wenige Wolken die UV-Strahlung. Und auch die Abendstunden bringen bei Mindestwerten von gerade einmal 24 Grad keine wirkliche Abkühlung.
1: Der Verkehrsdienst.
0: Noch bis zum 3. Juli wird die B156 zwischen Briesing und Zwillichau grundhaft ausgebaut. Die Straße ist in diesem Bereich vollgesperrt, eine Umleitung ist über Groß-Dubrau ausgewiesen. Und bis zum 31. Juli ist zwischen Görlitz und Nieski die B115 auf einem kurzen Abschnitt in der Ortslage Kodersdorf gesperrt. Hier wird eine neue Trinkwasserleitung verlegt. Ampeln regeln vor Ort den Verkehr.
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2: Alexander Skade hier am Mikrofon. Ich begleite Sie bis in den Feierabend.

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1: Der spanische Feldhauptmann Juan Rayón landete am 24. Juni 1478 mit 600 altgedienten Soldaten und 30 Reitern am Strand der kanarischen Insel Las Palmas. Die von den Spaniern gefürchteten Canarios waren weit und breit nicht zu sehen. Die Truppe marschiert nach kurzer Erkundung der Lage bis zu einem flachen Hügel und begann mit der Errichtung eines befestigten Lagers. Das wird El Real de Las Palmas genannt. Damit hatte das spanische Königreich die Herrschaft über die kanarische Insel übernommen. In der Nacht vom 23. auf den 24. Juni 1948 hatte sich die Sowjetunion entschlossen, die Zugangswege zu Lande und zu Wasser zu den Westsektoren Berlins zu blockieren. Damit war also absolut kein Verkehr mehr möglich und etwa 2,2 Millionen Menschen waren von jeder Nahrungsversorgung abgeschlossen. Die Blockade Berlins war die Antwort der Sowjetunion auf die Einführung der D-Mark in den Westzonen. Die Alliierten reagierten umgehend. Schon am 26. Juni flogen die ersten Flugzeuge mit Lebensmitteln nach Berlin. Die alliierte Luftbrücke war eine gewaltige technische Leistung. Auf dem Höhepunkt der Aktion sind im Abstand von etwa 60 Sekunden die Flugzeuge in Berlin gestartet und gelandet. Transportiert wurde nahezu alles. Stück für Stück sogar ein ganzes Kraftwerk. Erst ein knappes Jahr nach ihrem Beginn am 12. Mai 1949 wurde die Berlin-Blockade wieder aufgehoben. Erstmalig erschien am 24. Juni 1952 die Boulevardzeitung Bild mit einer Gesamtauflage von 250.000 Exemplaren. Für den Herausgeber Axel Springer war der in London erschienene Daily Mirror das Vorbild, an dessen Grundmuster er anknüpfte. Sein redaktionelles Konzept für die Bild war Nachrichten, wenig Politik, Crime, kurze Geschichten und Bilder. Auch wenn Axel Springer wenig Politik in der Bild veröffentlichen wollte, war die Zielsetzung dieser Zeitung keinesfalls unpolitisch, sondern antikommunistisch. Der Antikommunismus in der Bild richtete sich nicht nur gegen die DDR-Regierung und die Staaten des Warschauer Pakts, sondern auch gegen die linke und studentische Opposition in Westdeutschland.
2: Und damit haben wir es geschafft. Das Bergfest, den Mittwoch der Woche, den 24.06. zumindest den Nachmittag hier auf Ihrer Lausitzwelle. Weiter geht's ab 17 Uhr mit dem Lausitzwelle Musikspezial, wo es wieder heißt Rock und Pop. Und ich darf in den Feierabend gehen. Freue ich mich drauf. Morgen sind wir dann auch wieder da. Zum Donnerstag, klar, 25.06. geht's weiter. Fröhlicher Wecker von 6 bis 10 und ich freue mich, wenn Sie wieder einschalten. Bis dahin, eine schöne Zeit, eine geruhsame Nacht. Ihr Alexander Schkade. Tschüss.

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1: Im Studio ist Michael Miem. Nahe dem Frankfurter Hauptbahnhof hat die Polizei auf einen Mann geschossen und ihn dabei verletzt. Nach Angaben des Hessischen Landeskriminalamts soll der Mann während einer Kontrolle einen Beamten mit einem spitzen Gegenstand angegriffen und verletzt haben. Daraufhin setzte ein Polizist seine Dienstwaffe ein. Der Verletzte blieb bei Bewusstsein und wurde zur Behandlung in ein Krankenhaus gebracht. Die Hintergründe des Vorfalls werden nun untersucht. Rund zwei Wochen vor dem NATO-Gipfel in der Türkei kommen die Staats- und Regierungschefs von 5 einflussreichen europäischen Bündnisstaaten in Berlin zusammen. Auf Einladung von Bundeskanzler Merz stehen dabei mehrere sicherheitspolitische Themen auf der Agenda. Im Mittelpunkt stehen die weitere Unterstützung der Ukraine, mögliche Beiträge Europas zur Lösung des Konflikts mit dem Iran sowie die Frage, wie die Lasten innerhalb der NATO künftig gerechter verteilt werden können. Ralf Stegner vom Auswärtigen Ausschuss auf Welt.
2: Der Versuch, europäische Gemeinsamkeit zu organisieren und darüber hinaus möglichst viel gemeinsame Positionen zu entwickeln mit unseren Verbündeten, der muss immer wieder neu gemacht werden. Dass der Bundeskanzler das macht, ist gut. Schwierig genug und ein bisschen schwer zu beurteilen ist ja immer auch, was der amerikanische Präsident tut. Also insofern bleibt das eine große Herausforderung. Es wird am Ende zu einer diplomatischen Lösung kommen müssen.
1: Das Treffen gilt als wichtige Vorbereitung auf den bevorstehenden Gipfel. Die Zukunft der Minijobs steht zunehmend zur Diskussion. Fast 7 Millionen Menschen arbeiten in Deutschland in einem geringfügigen Beschäftigungsverhältnis. Die meisten von ihnen besitzen die deutsche Staatsangehörigkeit. Lange galten Minijobs als Sprungbrett in reguläre Beschäftigung. Inzwischen werden sie von Wissenschaftlern und Politikern deutlich kritischer bewertet. Nach den Vorschlägen der Rentenkommission sollen Minijobs künftig stärker in die gesetzliche Rentenversicherung eingebunden werden. Ziel ist es, Altersarmut vorzubeugen und die soziale Absicherung zu verbessern. Nach dem Absturz eines Kleinflugzeugs in Mittelhessen mit 2 Todesopfern laufen die Ermittlungen zur Unglücksursache. Nach Angaben der Polizei starben der 69-jährige Pilot und sein 56-jähriger Begleiter. Die Propellermaschine stürzte neben der Start- und Landebahn des Segelflugplatzes auf ein Feld.
0: Das Wetter.
3: Ja, der heutige Tag bringt uns sonniges, aber auch trockenes Sommerwetter mit. Die Temperaturen aktuell bei 31 Grad in der Ober- und bei 32 Grad in der Niederlausitz. Dazu weht hier nur ein schwacher Wind. Auch die kommende Nacht bleibt warm bei Tiefstemperaturen von 20 Grad. Der morgige Donnerstag legt dann nochmal eine Schippe obendrauf, wenn es um die hochsommerlichen Temperaturen aktuell geht. Bei bis zu 35 Grad in Südbrandenburg und bis zu 34 Grad in der Oberlausitz reduzieren nur einige wenige Wolken die UV-Strahlung. Und auch die Abendstunden bringen bei Mindestwerten von gerade einmal 24 Grad keine wirkliche Abkühlung.
0: Der Verkehrsdienst.
3: Noch bis zum 3. Juli wird die B156 zwischen Briesing und Zwillichau grundhaft ausgebaut. Die Straße ist in diesem Bereich vollgesperrt, eine Umleitung ist über Groß-Dubrau ausgewiesen. Und bis zum 31. Juli ist zwischen Görlitz und Nieski die B115 auf einem kurzen Abschnitt in der Ortslage Kodersdorf gesperrt. Hier wird eine neue Trinkwasserleitung verlegt. Ampeln regeln vor Ort den Verkehr.
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1: Im Studio Marc Buschbeck. Hallo. In Radeberg soll künftig ein Jugendstadtrat die Interessen von Kindern und Jugendlichen vertreten. Der Stadtrat hat dafür jetzt einen Grundsatzbeschluss gefasst. Die Stadtverwaltung soll nun ein Konzept für das neue Gremium erarbeiten, das noch in diesem Jahr beschlossen werden soll. Ziel ist es, junge Menschen stärker in kommunalpolitische Entscheidungen einzubeziehen und ihr Interesse an Demokratie zu fördern. Ab dem 29. Juni wird die B6 bei Goldbach zwischen Großharthau und Fischbach voll gesperrt. Grund ist der Bau eines rund 3 Kilometer langen Geh- und Radweges entlang der Bundesstraße. Zusätzlich entstehen Querungshilfen für Amphibien und Fischotter. Die Arbeiten sollen bis Ende November dauern. Der Verkehr wird großräumig über Stolpen, Neustadt und Bischofswerda umgeleitet. Die Kosten von rund 3,1 Millionen Euro trägt der Bund. Seit Anfang April läuft eine der größten Baumaßnahmen der letzten Jahre an der Autocross-Rennstrecke am Matschenberg. Das Dach und die Fassade des Start- und Zielgebäudes von 1984 sind in die Jahre gekommen und werden nun umfassend renoviert. Ziel ist es, den steigenden Ansprüchen und internationalen Regelwerken gerecht zu werden. Der VIP-Bereich erhält zudem einen barrierefreien Zugang und für die Informationstechnik wird ein modernes Netzwerk installiert. Bis zur Europameisterschaft Ende Juli soll die Sanierung abgeschlossen und das Gerüst abmontiert sein. Auf dem Flugplatz Finsterwalde-Schacksdorf wurden am vergangenen Freitag 3 russische Sprengbomben und fast 300 Granaten einer deutschen Flakabwehrkanone kontrolliert gesprengt. Gefunden wurde die Weltkriegsmunition im Zuge von Bauarbeiten für einen Solarpark und Batteriespeicher in Schacksdorf. Für die Sprengung selbst wurde eine etwa 2 Meter tiefe Grube ausgehoben, welche anschließend mit Sand bedeckt und verdichtet wurde. Insgesamt ging es um rund 300 Kilogramm Material, davon etwa 150 Kilogramm reiner Sprengstoff plus die Flakgranaten, so die Kampfmittelbergung. Die Sprengung verlief erfolgreich und ohne Zwischenfälle.
0: Das Wetter.
1: Ja, der heutige Tag bringt uns sonniges, aber auch trockenes Sommerwetter mit. Die Temperaturen aktuell bei 31 Grad in der Ober- und bei 32 Grad in der Niederlausitz. Dazu weht hier nur ein schwacher Wind. Auch die kommende Nacht bleibt warm bei Tiefstemperaturen von 20 Grad. Der morgige Donnerstag legt dann nochmal eine Schippe obendrauf, wenn es um die hochsommerlichen Temperaturen aktuell geht. Bei bis zu 35 Grad in Südbrandenburg und bis zu 34 Grad in der Oberlausitz reduzieren nur einige wenige Wolken die UV-Strahlung. Und auch die Abendstunden bringen bei Mindestwerten von gerade einmal 24 Grad keine wirkliche Abkühlung.
0: Der Verkehrsdienst.
1: Noch bis zum 3. Juli wird die B156 zwischen Briesing und Zwillichau grundhaft ausgebaut. Die Straße ist in diesem Bereich vollgesperrt, eine Umleitung ist über Groß-Dubrau ausgewiesen. Und bis zum 31. Juli ist zwischen Görlitz und Niesky die B115 auf einem kurzen Abschnitt in der Ortslage Kodersdorf gesperrt. Hier wird eine neue Trinkwasser

0: Leitung verlegt. Ampeln regeln vor Ort den Verkehr.
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Dies ist die tragische Geschichte eines verkorksten Liedes. Ich ging damals frohen Mutes ins Studio und nahm mein selbstverfasstes Lied auf. Ein Lied, so recht für junge Menschen von heute. Doch dann kam ein Produzent und entfernte alle Worte, die seiner Meinung nach jugendgefährdend oder zweideutig wären. Hier ist das Ergebnis.

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